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1: Um 5 Uhr mit Christine Beitsch. US-Vizepräsident Vance wird vorerst nicht für Verhandlungen mit dem Iran in die Schweiz reisen. Das Weiße Haus teilte mit, die Reise werde verschoben wegen schwieriger logistischer Bedingungen. Die US-Delegation sei bereit, bei der nächstmöglichen Gelegenheit aufzubrechen. Und nicht nur der Startzeitpunkt der Verhandlungen ist unklar, berichtet Katrin Hondl.
2: Über Ablauf und Details des Treffens könnten bislang keine weiteren Informationen gemacht werden, heißt es beim Schweizer Außenministerium. Auch wer genau aus den USA, dem Iran sowie den Vermittlerstaaten Pakistan und Katar an den Gesprächen teilnimmt, ist bislang unbekannt. Experten sind skeptisch, dass zu den zahlreichen offenen Fragen des Rahmenabkommens rasch eine dauerhafte Lösung gefunden werden kann. Etwa über das umstrittene iranische Atomprogramm oder ein Kriegsende zwischen Israel und der Hisbollah im Libanon.
1: Die EU verlängert ihre Wirtschaftssanktionen gegen Russland und zwar erstmals um 12 statt um 6 Monate. Das hat eine Sprecherin von EU-Ratschef Costa mitgeteilt. Malte Dedicek berichtet.
3: Zu diesen bereits bestehenden Sanktionen gehören unter anderem Beschränkungen im Handel, im Finanzwesen und im Energiesektor. Die EU plant auch ein neues Sanktionspaket gegen Russland. Der bulgarische Ministerpräsident Radev hat allerdings sein Veto dagegen angekündigt. Er sagt in Brüssel, diese Strafmaßnahmen könnten der bulgarischen Wirtschaft schaden. Konkret geht es um das russische Ölunternehmen Lukoil, das einer der größten Kraftstoffhändler in Bulgarien ist. Die EU-Staats- und Regierungschefs beraten gerade in Brüssel. An Tag 1 war der ukrainische Präsident Selenskyj zu Gast.
1: Der britische Labour-Politiker Burnham hat die möglicherweise richtungsweisende Parlamentsnachwahl in Makerfield gewonnen. Er gilt als potenzieller Herausforderer von Premierminister Starmer. Dadurch, dass Burnham nun ins britische Parlament einzieht, könnte er Starmer in eine parteiinterne Führungswahl zwingen. Der Deutsche Bauernverband fordert, dass der Tankrabatt über die Erntezeit bis Ende November verlängert wird. Das hat Präsident Ruckwied gesagt. Die Landwirte hätten jetzt die Monate mit dem höchsten Energieverbrauch vor sich. Erst mit der Ernte, dann mit Bodenbearbeitung und Aussaat. Das mache den Bauern große Sorgen. Die Bundesregierung will den Tankrabatt nicht über Juni hinaus verlängern. Und die Ergebnisse der Fußball-WM in Nordamerika. Mexiko-Südkorea 1:0, Kanada-Katar 6:0, Schweiz-Bosnien-Herzegowina 4:1 und Tschechien-Südafrika 1:1. Das waren die Nachrichten mit Christine Beitsch. Das Wetter für Deutschland. Tagsüber im Norden wolkig mit lokalen Schauern und Gewittern, sonst sonnig, später in den westlichen und südwestlichen Mittelgebirgen sowie am Alpenrand teils starke Gewitter, meist schwacher Wind und maximal 24 bis 38 Grad. Die Zeit 5 Uhr.
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0: Ja, dieses Wochenende in Neuhausen ob Eck und unsere Reporter sind für euch vor Ort. Wir haben gestern schon ganz tolle Menschen getroffen.
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1: Wir küssen eure Herzen wirklich. 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
0: Und wir machen gerade weiter mit der guten Musik. With the MC at the party gibt's jetzt.
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0: Hier ist das Ding, guten Morgen mit Benji und Tina.
1: Hallo.
0: Und ich hatte heute Morgen schon eine erste Erkenntnis.
1: Okay.
0: Offensichtlich bin ich sehr schlecht mit der Zunge.
1: Mhm. Es sind auch Dinge, die man über seine Arbeitskollegen nicht wissen möchte, tatsächlich.
0: So, ja. Leute, jetzt denkt ihr euch, was geht eigentlich da morgens vor der Sendung ab bei dem? Nein, ich habe eine Kirsche gegessen.
1: Mhm.
0: Und ich habe dann diesen Kirschen, wie nennt man das?
1: Stiel.
0: Den Stiel einfach weggeschmissen. Da sagt eine Kollegin zu mir, hä? Da muss man doch einen Knoten draus machen. Und nicht so wie ein Knoten aus dem Stiel oder was. Ja, ja. Und wenn man das mit der Zunge nicht hinbekommt, einen Knoten mit der Zunge, also Knoten
1: also
0: mit der Zunge.
1: Also man nimmt den Stiel in den Mund und soll dann mit der Zunge einen Knoten machen.
0: Und wenn man das nicht kann, dann ist man schlecht mit der Zunge, dann hat man keine Zungenskills.
1: Hast du es ausprobiert?
0: Nein, aber ich kann mir wirklich nicht vorstellen, dass ich das hinkriege.
1: Ich glaube, also ich habe es auch noch nie gemacht, aber ich sage, ich würde es hinbekommen. Ich glaube, wenn du den Stiel zwischen den Zähnen festhältst an einem Ende, dann musst du ja quasi nur noch...
0: Du hast eine Zahnlücke.
1: Nee, du hältst dann fest. Einfach, du beißt auf ein Ende vom Stiel drauf.
0: Ach so, ja.
1: Und im Mundraum musst du dann nur das andere Ende drumherum wickeln. Ich glaube, ich würde es schaffen.
0: Ich glaube, es kommt auch da tatsächlich auf die Länge vom Stiel an.
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0: 5:40 Uhr, hier ist das Ding. Guten Morgen.
1: Guten Morgen. Auch lustig, dass I Like The Way You Kiss Me nach unserer Zungendiskussion kam. Gar nicht aufgefallen.
0: Ja, die Musik hat gut geplant hier.
1: Ja, wir haben 20 Minuten vor 6 und da gibt's jetzt Dominik Falk für euch mit White Keys.

0: Gleich Nina Tschuba mit Wenn das Liebe ist, hier bei Das Ding. Guten Morgen.
1: Hallo.
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4: Oh, morgen wieder das hier. Dazu ein kühles Blondes mit den Achis im Biergarten im Deutschland-Trikot sitzen. It's a vibe.
1: Ja, Benji ist auf jeden Fall 100% im Fußballfieber drin. So. Aber ja, morgen spielt Deutschland wieder bei der WM gegen die Elfenbeinküste. Das ist dann das zweite WM-Spiel nach dem 7:1 gegen Curaçao am Samstag.
4: So, dann wollen wir natürlich anknüpfen und du bist mir noch etwas zu emotionslos, um ehrlich zu sein.
1: Fußball,
4: Wir brauchen mehr Emotionen. Es geht um Deutschland. So, WM. Wir holen euch mal ganz kurz ab.
5: Gefühl ist immer wichtig, was einem die Mannschaft vermittelt. Sie haben gut trainiert, haben Gas gegeben. Und so was man aus der Mannschaft hört, ist die Stimmung auch außenrum sehr gut.
6: Auf genannten Florian Wirtz, zurück auf Metscher. 6. Minute, 1:0 Deutschland.
7: Ich muss sagen, ich finde das Team geil. Ich finde die Zusammenstellung geil. Ich finde generell so, was man so vom Neben dem Platz hört, geil. Und das macht einen schon gute Laune, muss man sagen.
6: Schlotterbeck, 38. Minute, 2:1 Deutschland. Havertz gegen Broom, 45+5, 3:1 Deutschland.
8: Das war ein ganz schöner Auftakt, das wird schon.
6: Jamal Musiala, 4:1. Wunder auf Brown, 5:1 Deutschland. Der Schlusspunkt.
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1: Mit Fabi. Guten Morgen. Ab heute könnt ihr Online-Verträge einfacher widerrufen. Online-Händler müssen künftig wegen einem neuen Gesetz einen sogenannten Widerrufsbutton auf Webseiten und in Apps bereitstellen. Das gilt auch für Abos und Handyverträge. SR-Info-Reporter Sebastian Moritz weiß, wie dieser Widerrufsbutton funktionieren soll.
2: Die Grundidee ist, das Kaufen soll online genauso einfach sein wie das Widerrufen eines Vertrags. Das heißt ganz konkret, überall da, wo ich online etwas kaufen kann, also egal, ob es die neuen Sportschuhe sind oder der Mobilfunkvertrag oder Abos, muss es auf der Homepage diesen Button geben. Der muss auch gut sichtbar sein, darf nicht in irgendwelchen Untermenüs oder hinter einem Kunden-Login versteckt sein. Und da klicke ich dann drauf, gebe meine Daten ein und der Vertrag ist widerrufen.
1: Der Gesundheitszustand des Mannes, der gestern in Saarbrücken von einem Bus überrollt wurde, ist weiterhin unklar. Wie die Polizei gesagt hat, war der Mann gestern Mittag an der Haltestelle Haus der Zukunft gestürzt. Er sei anschließend von einem anfahrenden Bus überrollt worden. Der Mann, dessen Identität weiterhin unklar ist, wurde ins Krankenhaus gebracht. Während des Rettungseinsatzes kam es zu Staus in der Nähe des Unfallorts. Die Mitarbeiter von IKEA in Saarlouis streiken heute. Dazu hat die Gewerkschaft Verdi aufgerufen. Bundesweit soll heute jede zweite IKEA-Filiale bestreikt werden. Verdi wirft dem Unternehmen vor, Stellenabbau zu planen, trotz Milliardenumsätzen. Außerdem hat die Gewerkschaft bundesweit zum Streik im Einzelhandel aufgerufen. Auch die Beschäftigten von Kaufland, Primark und H&M sind unter anderem am Start. Und wir schauen noch aufs Wetter. Da wird es heute noch mal ein Stück heißer als gestern. Bis zu 37 Grad bei uns im Saarland. Aktuell noch kühler. War dann ihr habt 17, St. Barbara, ihr habt 18 Grad.
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4: Mit Benji und Tina, guten Morgen.
5: Guten Morgen und auch mit Ralf aus Saarbrücken, der sich bei uns gemeldet hat, dürft ihr auch jederzeit an die 0172 10 10951.
6: Ja Tina, jetzt sag doch mal, was hast du denn für Schuhe an heute?
5: Ich habe heute ganz normale Sneaker an.
6: Ja.
5: Ralf hat sich das ja gefragt, weil er meinte, er hat geschrieben, tolle Sendung, macht ihr erstmal, danke.
6: Danke.
5: Tinas tolle Story mit den Stiefeln vor zwei Tagen hat ihm sehr gefallen und er denkt, ich habe jetzt Flipflops dran. Ich habe ja erzählt, dass ich bei dem heißen Wetter Stiefel anhatte oder
6: ja,
5: so ultra geschmolzt habe.
6: Und heute ist es besser, gell?
5: Ja, Sneaker sind okay, aber ich habe auch eine kurze Hose und einen Top dazu an. Also ich habe aus den Fehlern gelernt.
6: Sehr gut, Ralf. Falls du weitere Fragen hast, vielleicht willst du auch wissen, was ich für Schuhe anhabe, schreib uns gerne.
5: Benji, ganz traurig, niemand fragt nach seinen Schuhen.
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0: unnützes WM-Wissen.
1: Tina hat mal wieder alles zur WM außer Fußball mitgebracht.
2: Ja, heute habe ich ein paar Auswertungen, Statistiken, aber natürlich nicht von Spielzügen oder so, sondern von uns Fans.
1: Es fehlt eigentlich nur noch, dass du dir so eine Brille aufsetzt, wie so eine Statistikerin. Ich bin aber gespannt.
2: Nächstes Mal mit, ja. Also, Forschende aus Bielefeld, die analysieren aktuell Smartwatch-Daten so während der WM und haben da zum ersten Deutschlandspiel gegen Curaçao einfach direkt schon mal Infos rausgehauen, was sie da rausgefunden haben.
1: Und sag?
2: Also, es stand ja zuerst 1-0. Und dann aber eine Zeit lang 1-1, ja, bevor es dann 7-1 ausgegangen ist. Und da wurden wir wohl nervös, wir Fans.
1: Ist das zu sehen an Zahlen? Haben wir alle Puls bekommen, oder was?
2: Ja! Es gab einfach so eine richtig hohe Herzfrequenz beim 1-1.
1: Scheiße.
2: Und als Deutschland dann 2-1 gemacht hat, ist die Frequenz dann langsam runter und im Laufe des Spiels immer weiter gesunken.
1: Da soll mal einer sagen, dass Fußball nicht emotional ist.
2: Ja.
1: Okay. Krass. Und in den Pipi-Pausen gab es auch noch Zahlen, habe ich gehört.
2: Ja, von den Berliner Wasserbetrieben. Die haben auch ein bisschen analysiert. Und da sieht man, dass während dem Spiel viel weniger gespült wird. Also ganz Deutschland sitzt vor der Glotze statt auf dem Klo.
1: Ja.
2: Und dann, sehr lustig, man sieht extrem diese zwei Trinkpausen und die Halbzeit, weil da die Spülungen dann auf einmal hochgehen.
1: Ja. Schnell nochmal kurz aufs Klo gehen, bevor hier gleich Werbung kommt. Ich fühle das schon. Dann wahrscheinlich auch morgen wieder beim Spiel Deutschland gegen Elfenbeinküste. Auch wieder schön auf Toilette gehen, Trinkpause oder Pipi-Pause könnte man es auch nennen.

0: Hier ist das Ding, guten Morgen.
1: FIFA-Fußball-WM bei das Ding.
0: Die Gruppenphase bei der WM fühlt sich immer so ein kleines bisschen an, wie so, wenn du einen Praktikanten einlernen musst, so, der so auf einem ganz anderen Niveau arbeitet als du.
2: Das ist schon ein bisschen frech. Wenn die heute die Nase ganz weit oben, aber nach dem 7:1 gegen Curaçao, kann man schon sagen, wir haben denen ein bisschen Fußball beigebracht.
0: Ja, und das 7:1 kriegst du halt eben nur hin, wenn es Brasilien ist oder halt so Low-Key-Gegner wie Curaçao oder, keine Ahnung, Elfenbeinküste jetzt ja morgen um 22 Uhr.
2: Ja, obwohl da könnte schon vielleicht nicht mehr ganz so easy werden, sagen manche Leute. 22 Uhr spielen wir da, könnt ihr im ZDF schauen. Und wichtig, dass wir dann auch gegen die Elfenbeinküste gewinnen, ist natürlich, dass wir den Gegner gut kennen.
0: Ja.
2: Deshalb stellt uns das Ding-Reporter Ramon jetzt die Elfenbeinküste vor.
3: Die Elfenbeinküste oder Côte d'Ivoire, wie sie eigentlich heißt. Das Land verlangt nämlich, dass der Name nicht in andere Sprachen übersetzt werden soll. Der Name kommt daher, weil da früher viel mit Elfenbein gehandelt wurde. Deshalb gibt's da heute leider kaum noch freilebende Elefanten. Fußball ist da fast schon eine Religion. Der bekannteste Spieler ist Nationallegende Didier Drogba. Der soll sogar Einfluss auf den Frieden während dem Bürgerkrieg vor 20 Jahren gehabt haben. 2005 hat sich das Nationalteam zum ersten Mal für eine WM qualifiziert. Und Drogba hat das genutzt, um vor laufender Kamera zum Frieden aufzurufen. Später gab es einen Waffenstillstand. Die Menschen da sprechen über 60 Sprachen. Hauptsächlich aber Französisch. Nach dem Spiel gegen Deutschland bleibt dann aber vermutlich nur noch zu sagen: Au revoir, Côte d'Ivoire.
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0: der ist, ja, so wie ich, wenn ich wieder was in der Bahn liegen lasse, want it back.
1: Du meinst, wie das Case von deinen Bluetooth-Kopfhörern?
0: Ja, ich habe eventuell Kopfhörer, die mir aus der Hosentasche gerutscht sind, während ich im Zug saß, im Zug verloren und sie nicht wieder zurückbekommen.
1: Ja, das ist natürlich ärgerlich. Vor allem, weil, wo war das nochmal genau?
0: Als ich von Magdeburg zurückgefahren bin, Richtung Baden-Baden, und die sind nach Leipzig dann weitergefahren, die Kopfhörer.
1: Ja, also ein bisschen ungünstig. Ich habe deshalb mal für dich nachgeschaut. Was passiert, wenn wir was in der Bahn verlieren und es back wollen, wie die Giant Rooks? Achtung, hier steht, das finde ich krass, das Fundbüro verlangt ein Bearbeitungsentgelt für die Aufbewahrung, die Erfassung und die Rückgabe.
0: Ich muss auch noch zahlen?
1: Ja.
0: Na, Gott sei Dank wurde es noch nicht gefunden.
1: Ja, also es ist ein bisschen unterschiedlich, aber basically für so Ausweisschlüssel oder so, so wichtigen Shit, muss man meistens nichts zahlen. Mhm. Aber kleinere Elektronik, wie deine Kopfhörer, schon 10 Euro. Und wenn man ein Handy verliert, muss man sogar 15 Euro zahlen.
0: Ja, fuck mal einfach. Also ich weiß, es ist jetzt ein No-Brainer, aber verliert besser nichts.
2: Hi,

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3: Mit Fabi. Guten Morgen. Wenn ihr online was bestellt habt und es euch dann anders überlegt, könnt ihr den Kauf ab heute einfacher widerrufen. Ein sogenannter Widerrufsbutton auf Webseiten und in Apps ist künftig Pflicht. Damit wird ein EU-Recht umgesetzt. Klingt für uns Kunden ja nach einer guten Sache. Was die Händler davon halten, weiß SR-Info-Reporter Sebastian Moritz.
4: Die halten das für überflüssig, denn sie sagen, im Grunde hatten wir gar kein Problem. Das ist jetzt nur zusätzlicher Aufwand für die Unternehmen. Bei den seriösen Händlern habe das mit dem Widerruf bisher auch ganz gut funktioniert. Entweder per Mail, über das Formular auf der Homepage oder indem ich einfach das Paket zurückgeschickt habe.
3: Die reichsten 10% der Menschen auf der Erde tragen deutlich mehr zum Klimawandel bei als der Rest. Das haben Forschende der niederländischen Universität Leiden und aus Oxford berechnet. Konkret beträgt der Schaden für die Umwelt, den das obere Zehntel pro Person verursacht, im Jahr etwa zwischen 2.000 und 6.500 Euro. Dabei gibt es große Unterschiede. Reiche in den USA verursachen im Mittel höhere Schäden als Reiche aus Europa. Alkoholkonsum ist gesundheitsschädlich und gefährlich. Allerdings kursieren immer noch viele Mythen über Alkoholkonsum. Mit denen möchte die Drogenhilfe Saarbrücken heute aufräumen. Dazu können Passanten ab 16:30 in der Saarbrücker Bahnhofstraße ihr Wissen rund ums Thema Alkohol testen.

0: Dresden. Die Veranstaltung findet im Rahmen der bundesweiten Präventionskampagne Aktionswoche Alkohol statt. Und wir schauen noch aufs Wetter. Heute wird es richtig, richtig heiß bei uns im Saarland. Die Sonne scheint und bis zu 37 Grad. Aktuell noch 18 Grad bei euch in Völklingen und Wiltingen. Auersmache, ihr habt 19 Grad. Heute Abend kann es dann gewittern und es sind kräftige Schauer.
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3: Mit Benji und Tina, guten Morgen, hallo zusammen.
4: Hallo, wir erinnern uns einmal kurz gemeinsam daran, als auf TikTok das hier so abging.
5: Ich mach mir jetzt ein Spaßglas.
6: Spaßglas, Ben. Wir machen heute ein Spaßglas voller guter Energie.
7: Machen wir gemeinsam das größte Spaßglas auf ganz Social Media, Leute. Das ist einfach größer als mein Kopf.
3: Oh, stark, das Spaßglas. Lauter leckere Sachen, die in so ein Glas reingepackt werden. Kekse, Gummibärchen, Bonbons, alles, was halt Spaß macht.
4: Ja, und dann kann man da immer draus naschen, um ein bisschen Spaß zu haben. Und wir von Das Ding, wir machen jetzt unser eigenes Southside-Glas. Mm. Was es damit auf sich hat, checken wir mit Das Ding-Reporterin Saskia auf dem Southside vor Ort ab.
3: Nochmal gleich nach zwei Songs.

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2: Und wir sind natürlich als Das-Ding vor Ort, zum Beispiel unsere Reporterin Saskia. Und die checkt aus, was da so abgeht. Aber sie hat auch eine ganz besondere Mission für dieses Festival. Sie will übers Wochenende ein Festival-Spaßglas füllen. Was genau erwartest du denn da, Saskia?
3: Ja, mein Gott, also wenn jemand was Cringes dabei hat, dann ja wohl hier auf dem Festival. Keine Ahnung, vielleicht ist da am Ende ein bisschen Erde hier von Neuhausen ob Eck mit drin. Vielleicht ist ein Kondom mit drin. Vielleicht ist auch was Nützliches mit drin, wie Sonnencreme. Die braucht man nämlich. Es ist so hot und sonnig hier. Also man weiß es nie. Vielleicht ist auch jemand super spendabel und packt da was richtig Krasses rein. Ich weiß nicht, eine teure Sonnenbrille. Es wird auf jeden Fall ein krasses Überraschungspaket.
1: Tessa, ich glaube auch, dieses Festival-Spaßglas bringst du dann nachher auch wieder mit hierher und es soll dann seinen Weg ins Das-Ding-Viertel finden, gell?
3: Ja, natürlich. Also ich würde sagen, jeder hier im Das-Ding-Viertel soll ja was davon haben, dass wir hier auf dem Festival sind. Und was bietet sich denn da besser an als dieses ultimative Festival-Spaßglas vom Southside Festival 2026 zu verlosen?
2: Das finde ich sehr, sehr geil. Wenn ihr jetzt schon Interesse habt, könnt ihr euch wegen mir auch jetzt schon wenden und fürs Festival-Spaßglas reservieren. 0172 10 10 951.
1: Und gutes Gelingen, dass das Spaßglas auch schön voll wird dann.
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0: Anxiety. Doji bei das Ding, guten Morgen.
1: Heute keine Anxiety, würde ich sagen, Leute. Es ist so geil. Es ist Freitag, es ist gutes Wetter, es ist Sommer, es ist Festival. Southside ist ja auch.
0: Ja, und ihr seid gut drauf auf dem Southside.
2: Yes!

0: hier gleich mit Ty Dolla Sign.
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2: So, vergesst mal Tabellen, vergesst Statistiken, vergesst alles, was sogenannte Fußballexpertinnen und Experten euch diese Woche erzählt haben.
0: Sogenannte Fußballexperten, wenn die am eskalieren, okay?
2: So, es gibt nur ein richtiges Orakel, das sind wir.
0: So, dein Wort in Gottes Ohr wirklich. Vor jedem Deutschlandspiel zockt die das Ding Good Morning Show Crew, nämlich 90 Sekunden lang Tischkicker. Und das Ergebnis ist unsere völlig unabhängige, hochwissenschaftliche WM-Prognose fürs nächste Spiel.
2: Und man darf natürlich nicht vergessen, das Ganze wird kommentiert von unserem Das Ding-Kollegen Thomas. Und so sieht das Orakelergebnis für das Spiel morgen aus.
3: Benji spielt für Deutschland, weil die Tischkicker blau sind.
4: Und wir haben ein blaues Auswärtstrikot.
3: Tina spielt für die Elfenbeinküste.
4: Schon aufgeregt?
0: Nee, ich werde ja gewinnen.
3: Okay, und das Spiel geht los. Oh, es geht schon in den Strafraum. Oh, 1-0 Deutschland. Und das nach 10 Minuten Spiel. Manu, oh, das wäre fast das 2-0 gewesen. Aber die Elfenbeinküste ist hart in der Abwehr. Halbzeit. Steht 1-0 in der Halbzeitpause.
4: Ich brauche eine Trinkpause.
0: In der zweiten Halbzeit muss meine Mannschaft sich jetzt sammeln und dann nach Hause gehen als Sieger.
4: Wollen weiter.
3: Die zweite Halbzeit startet. Es steht 1-0 im Spiel Deutschland gegen die Elfenbeinküste.
4: Und das 2-0 Deutschland!
3: Die Elfenbeinküste muss jetzt dringend aufholen und es sieht aber wieder danach aus, als würde
4: 3-0!
0: Ich weiß auch nicht, irgendwie, wir sind kurz vorm Eigentor, das fehlt nur noch.
3: 76. Minute, es geht um alles. 3-1! Das Spiel ist aus, 3-1 hat Deutschland gegen die Elfenbeinküste gewonnen.
0: Ich muss jetzt sagen, mein Ego ist ein bisschen verletzt, aber ich wünsche mir natürlich, dass Deutschland wirklich gewinnt.
2: 3-1, unser Orakel in Gottes Ohr.

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1: Mit Fabi. Guten Morgen. Ab heute könnt ihr Online-Verträge einfacher widerrufen. Online-Händler müssen künftig wegen einem neuen Gesetz einen sogenannten Widerrufsbutton auf Webseiten und in Apps bereitstellen. Das gilt auch für Abos und Handyverträge. SR-Info-Reporter Sebastian Moritz weiß, wie dieser Widerrufsbutton funktionieren soll.
2: Die Grundidee ist, das Kaufen soll online genauso einfach sein wie das Widerrufen eines Vertrags. Das heißt ganz konkret, überall da, wo ich online etwas kaufen kann, also egal ob es die neuen Sportschuhe sind oder der Mobilfunkvertrag oder Abos, muss es auf der Homepage diesen Button geben. Der muss auch gut sichtbar sein, darf nicht in irgendwelchen Untermenüs oder hinter einem Kunden-Login versteckt sein. Und da klicke ich dann drauf, gebe meine Daten ein und der Vertrag ist widerrufen.
1: Der Mann, der gestern in Saarbrücken von einem Bus überrollt wurde, ist weiterhin in Lebensgefahr. Wie die Polizei gesagt hat, war der Mann gestern Mittag an der Haltestelle Haus der Zukunft gestürzt. Er sei anschließend von einem anfahrenden Bus überrollt worden. Der Mann, dessen Identität weiterhin unklar ist, wurde ins Krankenhaus gebracht. Während des Rettungseinsatzes kam es zu Staus in der Nähe des Unfallorts. Die Mitarbeiter von IKEA in Saar Louis streiken heute. Dazu hat die Gewerkschaft Verdi aufgerufen. Bundesweit soll heute jede zweite IKEA-Filiale bestreikt werden. Verdi wirft dem Unternehmen vor, Stellenabbau zu planen, trotz Milliardenumsätzen. Außerdem hat die Gewerkschaft bundesweit zum Streik im Einzelhandel aufgerufen. Auch die Beschäftigten von Kaufland, Primark und H&M sind unter anderem am Start. Und noch zum Wetter. Gerade noch angenehm bei 18 Grad bei euch in Mainzweiler, 19 in Mahlstatt. Später dann aber richtig heiß, 37 Grad. Die Sonne scheint kräftig durch bis abends. Da kann es dann auch mal gewittern.
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4: Mit Mitina und mit Benji.
5: Hallo, hast du gesehen, wie krass Manuel Neuer Aura farmt?
4: Oh.
5: Es ist crazy. Und es sagen zumindest auch einige Spieler über ihn, Kai Havertz zum Beispiel.
6: Ja, Manu ist ein Top-Torhüter. Einfach mit seiner Präsenz, mit der Aura.
4: So. Ja, und jetzt hat ihn ein Reporter endlich auf seine Aura angesprochen.
7: Alle Spieler haben immer gesagt, der Manu hat diese Aura. Können Sie uns mal sagen, welche Aura haben Sie genau? Was ist das?
6: Ja, müssen Sie ja sagen, ich bin ja gerade in den Raum gekommen.
5: Was ist das? Alleine diese Antwort ist Aura pur.
4: Ja, vielleicht bin ich gar nicht Aura, sondern Manuel Neuer.
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0: Hier ist das Ding mit Benji und Tina. Moin, moin.
1: Und quasi mit dem Bachelor, kann man sagen. Ja. Yannick aus Steinfurt bei Bad Nauheim. Hallo.
2: Guten Morgen.
3: Hallo, Yannick.
1: Yannick.
2: Hallo.
1: Du bist quasi der Bachelor von Wann, weil du hast eine Rosensorte gezüchtet, die jetzt auch einfach direkt einen Preis gewonnen hat für Rosenneuheiten. Erklär mal, wie kommt man mit 28 drauf, Rosen zu züchten? Hattest du so viele Dates, dass du Bedarf hattest?
2: Nein, tatsächlich nicht. Also das war nicht der Hauptgrund. Ich bin wirklich da reingeboren worden. Ich bin auch die dritte Generation jetzt auch allgemein von unserem Betrieb. Deswegen, mir wurde es in die Wiege gelegt und langfristig konnte ich mich nicht dagegen wehren.
3: Es gibt schlimmere Sachen, als in der Wiege voller Rosen aufzuwachsen, würde ich sagen.
2: Auf jeden Fall.
3: Diese neue Rose, die du da jetzt gezüchtet hast, Candy Cloud, die besonders lange hält, ist ja schon crazy. Würdest du sagen, dass so Rose beim Date mitbringen auch immer noch cool ist oder ist es vielleicht ein bisschen outdated? Ich habe das Gefühl, da ist ein bisschen Staub dran, so, oder?
2: Ja, leider ist ein bisschen Staub dran. Man muss schon heutzutage ziemlich checken, wie die andere Person auch drauf ist. Aber ich denke halt, wenn es ein bisschen länger wird und man sich besser kennenlernt, dann kommt es sehr gut an.
3: Also Rose geht wohl noch. Kann man auch 2026 eventuell noch machen. Aber für wen gibt es welche Rose? Weil es gibt ja offensichtlich unterschiedliche. Checken wir gleich mal mit Yannick ab. Machen wir nach zwei Songs.
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0: Ein WhatsApp-Status zurück. Ich glaube, das ist das Motto von Baden-Baden. Da war die Woche einfach der wichtigste Rosenwettbewerb Deutschlands. Wie random ist das?
1: Rosenwettbewerb einfach. Ja. Über 150 Rosen-Neuzüchtungen aus der ganzen Welt waren da am Start. Und gewonnen hat einfach ein 28-Jähriger, Yannick aus Steinfurt bei Bad Neuheim.
0: Der verrät uns jetzt, also sogar als ausgezeichneter Rosenexperte, welche Rose wir wem schenken können. Yannick, welche würdest du für, sagen wir mal, für so ein Date mit dem Crush empfehlen?
2: Ich finde immer, das Allerwichtigste ist die Person. Was ist die Lieblingsfarbe? Das ist das Hauptding.
0: Ja. Mhm.
2: Die Lieblingsfarbe, da kann man wirklich die Person echt am meisten catchen, wenn man denn genau zugehört hat. Was findet die Person gut und am besten Duft? Duft, Duft, Duft, Duft, Duft. Ah, wenn nämlich die Nase reingeht, dass dann einfach auch die Emotionen geweckt werden. Boah, was hat er mir denn damit gemacht?
0: Ich will mehr.
1: Ja.
2: Ich will mehr, ich check, genau. Es soll nach mehr hermachen.
1: Jetzt machen wir was ganz anderes. Ex-Freundin, Ex-Freund.
0: Oh,
2: keine Rose, ganz klar.
0: Gar keine.
2: Nein, ich bin der Meinung, für die Ex-Freundin oder Ex-Freund, es gibt besondere Stauden, die sehr gut aussehen. Also zum Beispiel Gräser, die sehr, sehr viel Samen werfen. Die muss man, wenn man es absehen kann, muss man die in den Garten pflanzen. Und dann sieht er sich über die nächsten Jahre aus und ist überall in den Fugen drin.
0: Oh mein Gott, sich richtig festfressen.
1: Und dann am besten auch noch so Bambus oder so, den man so gar nicht mehr losbekommt. Oh.
2: Genau. Dafür plädiere ich mehr.
1: Also wir merken, einen Rosenzüchter sollte man nicht zum Feind haben.
2: Nein. Genau, das ist immer so.
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0: Felix Jähn und Stigman Project. Bei das Ding.
1: Bei das Ding.
0: Guten Morgen, wir haben ganz neue Musik jetzt für euch von Gracie Abrams dabei.
1: Und kurze Frage dazu, Benji. Würdest du sagen, dieser Song klingt für dich nach New York oder nach London?
0: London.
1: Das kam schnell.
0: Ja, ganz klar.
1: Ja, wie kommst du drauf?
0: New York ist asozialer.
1: Okay, ich frage, weil Gracie Abrams uns im Interview erzählt hat, wo sie ihre neuen Songs geschrieben hat und was das auch ausmacht.
0: Jetzt bin ich aber gespannt.
2: We made the album. Wir haben das Album in New York, im Norden der USA und dann in London aufgenommen. Und ich habe das Gefühl, dass man den Songs anhören kann, wo wir waren. Manche Songs fühlen sich für mich nach London an, andere nach New York. Es ist irgendwie die Identität dieses Klangbilds vom Album, die sich wirklich nach dem Ort anfühlt, an dem es entstanden ist.
1: Und du hast ja auch so super schnell geantwortet. Also vielleicht...
0: Klar, London.
1: Also, wir können es nicht factchecken, aber ich finde auch, dass der Song nach London klingt.
0: Wir hören jetzt rein in den neuen von Gracie Abrams, Hit the Wall.
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1: Mit Fabi. Guten Morgen. Wenn ihr online was bestellt habt und es euch dann doch anders überlegt, könnt ihr den Kauf ab heute einfacher widerrufen. Ein sogenannter Widerrufsbutton auf Webseiten und in Apps ist künftig Pflicht. Damit wird ein EU-Recht umgesetzt. Klingt für uns Kunden ja nach einer guten Sache. Was die Händler davon halten, weiß SR-Info-Reporter Sebastian Moritz.
2: Die halten das für überflüssig, denn sie sagen, im Grunde hatten wir gar kein Problem. Das ist jetzt nur zusätzlicher Aufwand für die Unternehmen. Bei den seriösen Händlern habe das mit dem Widerruf bisher auch ganz gut funktioniert. Entweder per Mail, über das Formular auf der Homepage oder indem ich einfach das Paket zurückgeschickt habe.
1: Für die Händler wird der Widerrufsbutton zwar Pflicht, wir Kunden können aber weiterhin frei entscheiden, auf welchem Weg wir einen Vertrag widerrufen wollen. Die reichsten 10% der Menschen auf der Erde tragen deutlich mehr zum Klimawandel bei als der Rest. Das haben Forschende der niederländischen Universität Leiden und aus Oxford berechnet. Konkret beträgt der Schaden für die Umwelt, den das obere Zehntel pro Person verursacht, im Jahr etwa zwischen 2.000 und 6.500 Euro. Dabei gibt es große Unterschiede. Reiche in den USA verursachen im Mittel höhere Schäden als Reiche aus Europa. Alkoholkonsum ist gesundheitsschädlich und gefährlich. Allerdings gibt es immer noch viele Mythen über Alkohol. Mit denen möchte die Drogenhilfe Saarbrücken heute aufräumen. Dazu können Passanten ab 16:30 in der Saarbrücker Bahnhofstraße ihr Wissen rund ums Thema Alkohol testen. Die Veranstaltung findet im Rahmen der bundesweiten Aktionswoche Alkohol statt. Und noch zum Wetter. Da wird es richtig, richtig heiß heute bei uns im Saarland. Bis zu 37 Grad. Aktuell schon 20 Grad in Limbach und in Ensdorf. Die Sonne scheint den ganzen Tag. Heute Abend dann soll es gewittern und teilweise regnen.
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1: Salut.
0: Hier ist das Ding.
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0: So, wir sind ja die ganze Woche schon auf der Suche nach einem neuen würdigen WM-Musikinstrument.
1: Ja, das sind wir, weil André Schnurrer mit seinem Saxophon ist ja mittlerweile lame, ne? Den kennen wir schon von der EM.
0: Das war der hier, ne? Der da überall rumgespawnt ist mit seinem Saxophon vor 2 Jahren. Und das findet auch Ignaz, den das Ding-Reporterin Saskia auf dem Southside-Festival getroffen hat.
5: Definitiv, ja. Definitiv.
6: Und jetzt treffe ich dich hier mit deiner blauen Posaune auf dem Southside Festival. Und ich würde sagen, da könnten wir doch jetzt mal gucken, ob sich dein Instrument auch eignet.
5: Das eignet sich auf jeden Fall.
6: Könntest du Major Tom uns ein bisschen mal einspielen?
5: Kriege ich, glaube ich, hin.
6: Let's go.

0: Das war mega. Da müssen wir einmal applaudieren, bitte.
1: Bravo, Iktan! Bravo!
0: Ich glaube, das wird unser neuer WM-Song 2026. Was sagst du dazu?
2: Ich glaube es auch.
3: Ich liebe diese Leute auf dem Snapchat-Festival einfach. Wirklich, die sind so legendär, wie die Leute im Hintergrund dazu abgehen.
1: Ignaz, der Legendary Man und seine Posaune. Auf jeden Fall sehr würdiger Kandidat für das WM-Instrument 2026. Wir suchen nächste Woche aber natürlich noch weiter.
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0: Bowser war das bei das Ding.
1: Was du Liebe nennst. Toll. Und wir müssen uns jetzt mal ganz schnell kurz nochmal anschauen, was da los ist mit dem Online-Shoppen. Das kennt man ja. Nach dem Bezahlen merkt man, ah scheiße, ich habe das Falsche gekauft.
0: Ja, oder ich habe einfach was Unnötiges gekauft.
1: Auch das?
0: Muss man sagen, passiert dem Besten. Aber ab heute gibt es keinen Grund mehr, um danach Crash-Out zu gehen und sich selbst zu hassen. Weil Online-Shops müssen jetzt einen Widerrufsbutton auf ihrer Website haben.
1: God bless! God bless! Sebastian aus der ARD Verbraucherredaktion. Wie läuft das jetzt genau?
2: Die Grundidee ist, das Kaufen soll online genauso einfach sein wie das Widerrufen eines Vertrags. Das heißt ganz konkret, überall da, wo ich online etwas kaufen kann, muss es auf der Homepage diesen Button geben. Der muss auch gut sichtbar sein, darf nicht in irgendwelchen Untermenüs oder hinter einem Kunden-Login versteckt sein. Und da klicke ich dann drauf, gebe meine Daten ein und der Vertrag ist widerrufen. Das geht ja bei Online-Käufen innerhalb von 14 Tagen. Gibt so ein paar Ausnahmen, das ist schon heute so, zum Beispiel frische Lebensmittel oder Konzerttickets. Wenn ich die online bestellt habe, dann kann ich den Vertrag nicht widerrufen.
0: Okay. Aber bei allen anderen geht's halt und das gilt ab heute in der ganzen EU. Oh. Aber was ist jetzt mit Shops aus den USA, China und so?
2: Wenn es ein Online-Händler oder ein Marktplatz ist, der deutsche Kunden im Fokus hat, dann muss es den Widerrufsbutton auf der Homepage auch geben. Das ist zumindest die Rechtslage. Wie das dann in der Praxis aussieht, ja, das wird sich zeigen. Verbraucherschützer haben in der Vergangenheit mehrfach die Erfahrung gemacht, dass es nicht immer leicht ist, europäisches Recht durchzusetzen, wenn die Händler zum Beispiel in Asien sitzen. Der Handel spricht deshalb auch von Wettbewerbsverzerrung, weil er sagt, die europäischen Unternehmen müssen sich da jetzt wieder an neue Regeln halten und die Händler im Ausland, naja, die interessieren sich dafür eigentlich gar nicht.
1: Okay, also am Ende fettes Argument dafür, auch lieber mal wieder aus dem Shop aus der EU zu bestellen. Wie das denn?

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2: Mit Fabi, guten Morgen. Saarbrücken-Burbach war gestern der heißeste Ort Deutschlands. Laut dem Deutschen Wetterdienst wurden dort 35,6 Grad gemessen. Heute soll es ähnlich heiß weitergehen. Bis am Abend gilt eine amtliche Hitzewarnung im Saarland. SR-Info-Reporterin Lara Enslin weiß, wie ihr euch schützen könnt.
3: Also die heißesten Stunden des Tages sind meistens am Nachmittag. Da solltet ihr euch am besten nicht im Freien aufhalten. Damit eure Wohnung kühl bleibt, am besten nachts und in den frühen Morgenstunden lüften und tagsüber dann Rollläden runter, um die Wärmestrahlung abzuhalten. Bei hohen Temperaturen hat man ja auch oft Bock auf ein eiskaltes Getränk. Tatsächlich löschen lauwarme oder nur leicht gekühlte Getränke den Durst aber besser und die belasten den Kreislauf nicht so.
2: In weniger als 2 Wochen läuft der Tankrabatt aus. Jetzt fordert der Deutsche Bauernverband eine Verlängerung der Steuerentlastung für Diesel. Grund dafür sei die Erntesaison von Juli bis November. In dieser Zeit würden Bauernhöfe am meisten Energie verbrauchen. Der Tankrabatt stand immer wieder in der Kritik, weil nicht alle Menschen von der Entlastung gleich profitieren würden und weil die Mineralölkonzerne ihn nicht immer in voller Höhe weitergegeben haben. Ab heute könnt ihr Online-Verträge einfacher widerrufen. Künftig muss es auf Websites und Apps einen sogenannten Widerrufsbutton geben. Damit wird ein EU-Recht umgesetzt. Für uns Kunden bedeutet das, Rückgaben sollten genauso unkompliziert sein wie die Bestellung, einfach per Klick. Die Unternehmen finden es eher unnötig. Die sagen, auf seriösen Seiten könnt ihr jetzt schon unkompliziert Bestellungen stornieren. Und noch zum Wetter. Wir haben es ja eben schon gehört, sehr heiß wird es heute bis zu 37 Grad. Gerade noch angenehm Altvorweiler. Ihr habt 22 Grad, Obertal und Jägersburg 21. Am Abend dann Gewitter und teilweise heftige Regenschauer.
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5: Mikrofon an ist auch eine Idee, ne? Hallo.
6: Deins hatte ich an, meins nicht. Guck mal, Ich sag jetzt guten Morgen. Wir sind Benji und Tina.
5: Ja, und unsere Mikrofone sind jetzt angeschaltet.
6: Ja, wir sind angezündet.
5: Wir sind angezündet. Ich bin vor allem angezündet, weil gleich ist mein liebster Moment der ganzen Sendung. Ich darf über Fußball reden und weil mich Fußball gar nicht interessiert, darf ich über alles vom Fußball reden, außer über Fußball.
6: Ja, Tinas unnützes WM-Wissen gleich hier bei Das Ding nach 2 Songs. Wir starten mit Disco Lines.

0: nicht wieder. Ich war nie gut in Mathe, aber ich mache jetzt trotzdem Statistik für euch.
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2: Ja, das Ding hat die wichtigen Dinge für euch, vor allem morgens bei uns in der Good Morning Show. Tina analysiert die Fakten zur WM. Keine Spielstatistiken, sondern Fanstatistiken.
0: Ja, heute mal, weil Forschende aus Bielefeld, die analysieren so gerade während der WM Smartwatch-Daten von uns Fans. Und jetzt haben sie schon die ersten Erkenntnisse zum ersten Spiel Deutschland gegen Curaçao gedroppt.
2: Okay.
0: Und es stand ja am Anfang erst 1-0 für Deutschland, relativ schnell. Und dann kam das 1-1. Bevor es dann am Ende 7-1 ausgegangen ist. Aber wir wurden beim 1-1 wohl ein bisschen nervös.
2: Ah, wirklich? Kann man das an Zahlen sehen, so pulsmäßig?
0: Ja,
2: ah, ja, okay.
0: Also es gab beim 1-1 tatsächlich richtig hohe Herzfrequenzen. Beim 2-1 hat man dann gesehen für Deutschland, dass die Frequenz langsam runtergeht.
2: Nein.
0: Und bei je mehr Tore, desto weiter ist die gesunken.
2: Da soll mal einer sagen, Sport ist nicht emotional, das ist ja großartig. Ich habe auch was gesehen zu Pipi-Pausen, da hast du auch Zahlen, oder?
0: Ja, und zwar von den Berliner Wasserbetrieben, die haben das analysiert, was man halt so macht.
2: Stark.
0: Und da sieht man, dass während dem Spiel viel weniger gespült wird, also die Leute sitzen vorm Fernseher statt auf dem Klo.
2: Konzentrieren sich.
0: Und dann aber in den zwei Trinkpausen und in der Halbzeit wird auf einmal richtig viel gespült.
2: Da wird einmal das durchgespült, okay, schnell aufs Klo, bevor die Werbung kommt, check ich auf jeden Fall. Und dafür sind die Trinkpausen dann tatsächlich vielleicht auch noch gut.

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2: Tina, kleine Challenge. Nenn mal drei Fakten zur Elfenbeinküste.
3: Es liegt wahrscheinlich an der Küste, an dem Meer. Der Name ist schön und die spielen gegen Deutschland bei der WM.
2: Wow, wirklich fundiertes Wissen hier bei dir heute Morgen. Das kann so nicht sein, das geht nicht. Weil wir müssen ja morgen gegen die Elfenbeinküste antreten bei der WM.
3: Ja, habe ich ja gewusst.
2: Wusstest du natürlich. Und dann müssen wir unseren Gegner schon ein bisschen besser kennen als das.
3: Ja, okay. Ja.
2: So, Ramon aus dem Das Ding-Team wird uns allen ein bisschen unter die Arme greifen und hat mal ein paar Fakten zur Elfenbeinküste.
4: Die Elfenbeinküste oder Côte d'Ivoire, wie sie eigentlich heißt. Das Land verlangt nämlich, dass der Name nicht in andere Sprachen übersetzt werden soll. Der Name kommt daher, weil da früher viel mit Elfenbein gehandelt wurde. Deshalb gibt's da heute leider kaum noch freilebende Elefanten. Fußball ist da fast schon eine Religion. Der bekannteste Spieler ist Nationallegende Didier Drogba. Der soll sogar Einfluss auf den Frieden während dem Bürgerkrieg vor 20 Jahren gehabt haben. 2005 hat sich das Nationalteam zum ersten Mal für eine WM qualifiziert. Und Drogba hat das genutzt, um vor laufender Kamera zum Frieden aufzurufen. Später gab es einen Waffenstillstand. Die Menschen da sprechen über 60 Sprachen. Hauptsächlich aber Französisch. Nach dem Spiel gegen Deutschland bleibt dann aber vermutlich nur noch zu sagen: Au revoir, Côte d'Ivoire.
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0: Neue Musik haben wir fürs das Dingviertel eingepackt. Ein bisschen Kulturprogramm.
1: Ja, ich finde schon, dass man jetzt offiziell sagen kann, dass Taylor Swift Hochkultur ist. Nicht nur, weil es beim Reitsport laufen könnte, sondern auch, weil es Filmmusik ist von Toy Story 5.
0: Ja, also sie hat jetzt zum Release zu Toy Story 5 ganz süß auf Insta gepostet, wie sie als Kleinkind als Cowgirl verkleidet ist und schreibt dazu, es ist ein Abenteuer, ein Toy Story Kind zu sein, seit man 5 ist und ich plane es für immer und noch länger zu bleiben.
1: Ach Gott, ist die süß. Imagine, du hast einfach so einen Lieblingskinderfilm und jetzt darfst du die Filmmusik dazu machen. Das ist schon krass.
0: Das ist ein sogenannter Full Circle Moment, würde ich sagen, für Taylor Swift. Und da hören wir jetzt hier bei das Ding.

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1: Mit Fabi, guten Morgen. In Saarbrücken-Burbach war es gestern so heiß wie nirgendwo sonst in Deutschland. Der Deutsche Wetterdienst hat dort 35,6 Grad gemessen. Auch für heute sind hohe Temperaturen gemeldet. Bis 19 Uhr gilt eine amtliche Hitzewarnung im Saarland. Was euer Arbeitgeber heute bei Hitze tun muss, weiß SR-Info-Reporterin Lara Enslin.
2: Ab 30 Grad muss der Chef Maßnahmen ergreifen, also zum Beispiel kühle Getränke und Ventilatoren an den Start bringen. Und er muss die Kleiderordnung anpassen, also niemand kann euch dann zu Anzug und Schlips verpflichten. Ab 35 Grad im Büro, also Raumtemperatur, muss euch euer Arbeitgeber unter anderem in kühlere Räume schicken. Aber egal wie heiß es ist, Anspruch auf hitzefrei hat man in Deutschland nie.
1: Bald gibt's den Tankrabatt nicht mehr. Ende Juni läuft die Steuerentlastung aus. Jetzt fordert der Bauernverband eine Verlängerung des Rabatts, zumindest für Diesel. Hintergrund ist die Erntesaison. Die geht von Juli bis November. In dieser Zeit würden die Bauernhöfe am meisten Energie verbrauchen. Anfang des Jahres gab es schon mal Entlastungen für Bauern. Da waren Steuerentlastungen in Millionenhöhe für Agrardiesel und Stromkosten in Kraft getreten. Nach dem furiosen 7:1 Auftaktsieg der deutschen Mannschaft gegen Curaçao geht es morgen für die Männer gegen die Elfenbeinküste. Bevor die Mannschaft später heute nach Toronto fliegt, absolvieren sie am Morgen noch das Abschlusstraining im WM-Quartier in Winston-Salem. Und wir schauen noch zum Wetter und wir haben es auch heute schon gehört, richtig heiß, bis zu 37 Grad. Gerade noch in Ordnung, Orscholz, ihr habt 23, Berus, ihr habt 24 und Landsweiler-Rehden auch. Später am Abend dann Hitzegewitter und starke Regenschauer, vielleicht sogar Hagel. Morgen dann auch richtig heiß, 32 bis 37 Grad.
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4: Wir sind Benji und Tina. Guten Morgen zusammen.
5: Hallo. Und mit dabei ist eine Süßmaus. Wir haben folgende Sprachnachricht geschickt bekommen an die 0172 1010 951.
6: Guten Morgen. Hier ist Serge aus Hasloch. Also die letzten drei Lieder, die waren total geil. Die haben meinen Morgen gerettet. Bin unterwegs auf Baustelle und dann höre ich so Lieder und dann ist man total motiviert. Macht weiter so. Super von euch.
4: Oh man.
5: Richtige Süßmaus. Ja, Ehre. Grüße.
4: Großes Schaffen auf Baustelle. Und hier geht's weiter mit guter Musik, ja, damit auf der Baustelle auch weiterhin die

0: gleich Lil Nas X und Jack Harlow für euch bei Das Ding.
1: Was ist die Steigerung von Spaßglas?
0: Spaßglaserü.
1: Oder einfach nur Southside Festival Spaßglas.
0: Okay.
1: Das Ding-Reporterin Saskia ist ja vor Ort in Neuhausen ob Eck und geht von Zelt zu Zelt und sammelt für unser Das Ding Southside Festival Spaßglas einfach Sachen ein.
0: Saskia, was denkst du denn, was die Leute Spaßiges dabei haben und dir natürlich auch abgeben werden?
2: Ja, mein Gott, also wenn jemand was Cringes dabei hat, dann ja wohl hier auf dem Festival. Keine Ahnung, vielleicht ist da am Ende ein bisschen Erde hier von Neuhausen ob Eck mit drin. Vielleicht ist ein Kondom mit drin. Vielleicht ist auch was Nützliches mit drin, wie Sonnencreme. Die braucht man nämlich. Es ist so hot und sonnig hier. Also man weiß es nie. Vielleicht ist auch jemand super spendabel und packt da was richtig Krasses rein. Ich weiß nicht, eine teure Sonnenbrille. Es wird auf jeden Fall ein krasses Überraschungspaket.
1: Und dieses Spaßglas soll dann seinen Weg ins Das Ding Viertel finden, ne?
2: Ja, natürlich. Also ich würde sagen, jeder hier im Das Ding Viertel soll ja was davon haben, dass wir hier auf dem Festival sind.
0: So
2: und was bietet sich denn da besser an als dieses ultimative Festival-Spaßglas vom Southside Festival 2026 zu verlosen?
1: So, also dann viel Erfolg noch. Ich hoffe, es wird ganz viel Zeug für unser Festival-Spaßglas gesammelt. Und falls ihr jetzt sagt, jo, das Southside Festival-Spaßglas, das möchte ich gerne haben dann am Ende.
0: Ja.
1: Dann schreibt doch gerne jetzt schon mal 0172 10 10 951. Am Montag würden wir es dann irgendwie verlosen an euch.
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0: Lil Nas X, hier ist das Ding am Freitagmorgen. Das Wochenende steht vor der Tür, Leute.
1: Ja, 8.43 Uhr, nur noch ein paar Stunden, Leute. Dann können wir raus, können wir an See, können wir BTS pumpen.
0: Passend dazu, Swim jetzt hier bei uns.

0: Guten Morgen, hier ist das Ding.
1: Gleich gibt's Purple Disco Machine für euch und hört's mit Wonderful Life.
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0: Nach Paula Krake haben wir von das Ding ein Orakel entwickelt, bei dem man auch 8 Arme gebrauchen könnte.
1: Ja.
0: Tisch der Kicker.
1: Ja. Vor jedem Deutschlandspiel zocken wir von der Das Ding Good Morning Show Crew 90 Sekunden lang Tischkicker gegeneinander. Mhm. Einer tritt quasi für Deutschland an, einer für den jeweiligen Gegner.
0: Das Ergebnis ist natürlich höchstwissenschaftlich erprobt. Klar, wir wissen es. Wir beide haben auch gezockt für Deutschland gegen Elfenbeinküste. Das Spiel morgen um 22 Uhr ZDF überträgt. Und begleitet hat uns Das Ding Orakel-Kommentator Thomas.
4: Benji spielt für Deutschland, weil die Tischkicker blau sind.
0: Und wir haben ein blaues Auswärtstrikot.
4: Tina spielt für die Elfenbeinküste.
0: Schon aufgeregt?
1: Nee, ich werde ja gewinnen.
4: Okay, und das Spiel geht los.
5: Oh, es geht schon in den Strafraum. Oh, 1-0 Deutschland! Und das nach 10 Minuten Spiel. Manu, oh, das wäre fast das 2-0 gewesen. Aber die Elfenbeinküste ist hart in der Abwehr. Halbzeit! Es steht 1-0 in der Halbzeitpause.
6: Ich brauche eine Trinkpause.
1: In der zweiten Halbzeit muss meine Mannschaft sich jetzt sammeln und dann nach Hause gehen als Sieger.
6: Und weiter!
5: Die zweite Halbzeit startet. Es steht 1-0 im Spiel Deutschland gegen die Elfenbeinküste.
6: Und es hat 2-0 Deutschland!
5: Die Elfenbeinküste muss jetzt dringend aufholen und es sieht aber wieder danach aus, als würde
6: 3-0!
1: Ich weiß auch nicht, irgendwie, wir sind kurz vorm Eigentor, das fehlt nur noch.
5: 76. Minute, es geht um alles. 3-1! Das Spiel ist aus. 3-1 hat Deutschland gegen die Elfenbeinküste gewonnen.
6: Ja, wir gewinnen morgen.
1: Ah.
6: Höchstwissenschaftlich korrekt.
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1: Mit Fabi, guten Morgen. Saarbrücken-Burbach war gestern der heißeste Ort Deutschlands. Laut dem Deutschen Wetterdienst wurden dort 35,6 Grad gemessen. Heute soll es ähnlich heiß weitergehen. Bis am Abend gilt eine amtliche Hitzewarnung im Saarland. SR-Info-Reporterin Lara Enslin weiß, wie ihr euch vor der Hitze schützen könnt.
2: Also die heißesten Stunden des Tages sind meistens am Nachmittag. Da solltet ihr euch am besten nicht im Freien aufhalten. Damit eure Wohnung kühl bleibt, am besten nachts und in den frühen Morgenstunden lüften und tagsüber dann Rollläden runter, um die Wärmestrahlung abzuhalten. Bei hohen Temperaturen hat man ja auch oft Bock auf ein eiskaltes Getränk. Tatsächlich löschen lauwarme oder nur leicht gekühlte Getränke den Durst aber besser und die belasten den Kreislauf nicht so.
1: In weniger als 2 Wochen läuft der Tankrabatt aus. Jetzt fordert der Deutsche Bauernverband eine Verlängerung der Steuerentlastung für Diesel. Grund dafür sei die Erntesaison von Juli bis November. In dieser Zeit würden Bauernhöfe am meisten Energie verbrauchen. Der Tankrabatt stand immer wieder in der Kritik, weil nicht alle Menschen von der Entlastung gleich profitieren würden und weil die Mineralölkonzerne ihn nicht immer in voller Höhe weitergegeben haben. Ab heute könnt ihr Online-Verträge einfacher widerrufen. Künftig muss es auf Websites und Apps einen sogenannten Widerrufsbutton geben. Damit wird ein EU-Recht umgesetzt. Für uns Kunden bedeutet das, Rückgaben sollten genauso unkompliziert sein wie die Bestellung, einfach per Klick. Die Unternehmen finden es eher unnötig, die sagen, auf seriösen Seiten könnt ihr jetzt schon einfach Bestellungen stornieren. Und noch zum Wetter, da habt ihr es eben gehört und merkt es so langsam auch. Heute wird es richtig heiß, 37 Grad sind drin bei uns im Saarland, aktuell 26 Grad in Kirberg, 25 in Pickard und 26 in Telai.
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4: Benji und Tina, ja, hallo.
5: Hallo.
4: Jetzt musst du mal kurz sagen, warum du hier jetzt Lachflash bekommen hast.
5: Das ist so dumm. Benji hat gerade so mit seinem Mikrofon gekämpft und dann habe ich mir gedacht, wie lustig es klingen würde, wenn man sich mit einem Mikrofon boxt.

0: der 4am. Das Ding hier um 9.07 Uhr. Hallo, guten Morgen.
1: Und wir hatten heute Morgen quasi schon den Bachelor vom hessischen Steinfurt in der Show, und zwar Yannick.
0: Und der Yannick, der hat eine eigene Rosenart gezüchtet und damit diese Woche einen Rosenwettbewerb in Baden-Baden gewonnen. No shit. Wir haben ihn gefragt, wie man mit 28 Jahren drauf kommt, Rosen zu züchten. So viel Bedarf wegen Dates?
2: Nein, tatsächlich nicht. Also das war nicht der Hauptgrund. Ich bin wirklich da reingeboren worden. Ich bin auch die dritte Generation jetzt auch allgemein von unserem Betrieb. Deswegen, mir wurde es in die Wiege gelegt und langfristig konnte ich mich nicht dagegen wehren.
0: Gibt schlimmere Sachen, als in der Wiege voller Rosen aufzuwachsen, würde ich sagen.
2: Auf jeden Fall.
0: Diese neue Rose, die du da jetzt gezüchtet hast, Candy Cloud, die besonders lange hält, ist ja schon crazy. Würdest du sagen, dass so Rose beim Date mitbringen auch immer noch cool ist, oder ist es vielleicht ein bisschen outdated? Ich habe das Gefühl, da ist ein bisschen Staub dran, so, oder?
2: Ja, leider ist ein bisschen Staub dran. Man muss schon heutzutage ziemlich checken, wie die andere Person auch drauf ist. Aber ich denke halt, wenn es ein bisschen länger wird und man sich besser kennenlernt, dann kommt es sehr gut an.
0: Eine Rose geht auch heutzutage noch, liebe Freunde.
1: Hat man ja beim Bachelor gelernt.
0: Aber welche Rose für welche Person? Wichtig. Das checken wir gleich nach zwei Songs.
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0: gleich mit Tampa City für euch.
1: Rosen sind rot, Veilchen sind blau.
0: Aber Blumenwettbewerbe jucken keine Sau.
1: So, außer Boomer für WhatsApp-Status. Und Yannick aus Steinfurt bei Bad Nauheim, der hat mit 28 einfach eine eigene Rose gezüchtet und damit die Woche einen Rosenwettbewerb in Baden-Baden gewonnen. Wie witzig
0: so
1: ist das?
0: So random.
1: Toll.
0: Als offizieller Rosenexperte hat er uns Tipps gegeben. Welche Rose wem schenken? Zum Beispiel dem Crush auf dem Date.
2: Ich finde immer, das Allerwichtigste ist die Person, was ist die Lieblingsfarbe? Das ist das Hauptding.
1: Ja. Mhm.
2: Die Lieblingsfarbe, da kann man wirklich die Person echt am meisten catchen, wenn man denn genau zugehört hat, was findet die Person gut und am besten Duft. Duft, Duft, Duft, Duft, Duft.
1: Ah,
2: wenn
1: ja.
2: nämlich die Nase reingeht, dass dann einfach auch die Emotionen geweckt werden. Boah, was hat er mir denn damit gemacht?
1: Ich will mehr.
0: Ja.
2: Ja. Ich will mehr,
1: ich
2: genau. Es soll nach mehr hermachen.
0: Jetzt machen wir was ganz anderes. Ex-Freundin, Ex-Freund.
1: Oh,
2: keine Rose. Ganz klar.
1: Gar keine.
2: Nein, ich bin der Meinung, für die Ex-Freundin oder Ex-Freund, es gibt besondere Stauden, die sehr gut aussehen. Also zum Beispiel Gräser, die sehr, sehr viel Samen werfen. Die muss man, wenn man es absehen kann, muss man die in den Garten pflanzen. Und dann sieht er sich über die nächsten Jahre aus und ist überall in den Fugen drin.
1: Oh mein Gott, sich richtig festfressen.
0: Und dann am besten auch noch so Bambus oder so, den man so gar nicht mehr losbekommt. Oh.
2: Genau. Dafür plädiere ich mehr.
0: Also wir merken, einen Rosenzüchter sollte man nicht zum Feind haben.
2: Nein. Genau, das ist immer so.
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0: Das Ding ist hier. Guten Morgen zusammen. Und
1: hallo.
0: Es ist Freitag. Das bedeutet natürlich ganz viel neue Musik.
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0: Ja, diese neuen Songs, die sind quasi über Nacht gekocht worden.
4: Von den Artists. Und die sind so heiß. Eigentlich müssen wir einmal so... Ja, so heiß sind die, Leute.
0: So, und natürlich gibt es auch noch heiße Frage. 2013 war ja What Does the Fox Say?
4: Mhm.
0: 2026 beschäftigt man sich nicht mit dem Sound von Füchsen, sondern eher mit denen von Sirenen.
4: So klingt die Sirene von Felix Jähn. Also ich sag ehrlich, meine Sirenen klingen ein bisschen unangenehmer, aber zu der kann man auf jeden Fall besser tanzen, auf jeden Fall.
0: Und der Song heißt nicht What Does the Siren Say? Das wäre jetzt wirklich ein Full-Circle-Moment gewesen. Er heißt einfach nur Siren. Ist ganz neu von Felix Jähn, heute Nacht rausgekommen. Hört ihr jetzt hier bei das Ding volle Länge. Hier, guck mal.
4: Ach, da können wir jetzt einmal noch pusten, dass wir den auch genießen können.
0: Ja, Achtung. Langsam einführen.

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1: Mit Fabi, guten Morgen. In Saarbrücken-Burbach war es gestern so heiß wie nirgendwo sonst in Deutschland. Der Deutsche Wetterdienst hat dort 35,6 Grad gemessen. Auch für heute sind hohe Temperaturen gemeldet. Bis 19 Uhr gilt eine amtliche Hitzewarnung im Saarland. Was euer Arbeitgeber heute bei Hitze tun muss, weiß SR-Info-Reporterin Lara Enzlin.
2: Ab 30 Grad muss der Chef Maßnahmen ergreifen, also zum Beispiel kühle Getränke und Ventilatoren an den Start bringen. Und er muss die Kleiderordnung anpassen, also niemand kann euch dann zu Anzug und Schlips verpflichten. Ab 35 Grad im Büro, also Raumtemperatur, muss euch euer Arbeitgeber unter anderem in kühlere Räume schicken. Aber egal wie heiß es ist, Anspruch auf hitzefrei hat man in Deutschland nie.
1: Bald gibt's den Tankrabatt nicht mehr. Ende Juni läuft die Steuerentlastung aus. Jetzt fordert der Bauernverband eine Verlängerung des Rabatts, zumindest für Diesel. Hintergrund ist die Erntesaison. Die geht von Juli bis November. In dieser Zeit würden die Bauernhöfe am meisten Energie verbrauchen. Anfang des Jahres gab es schon mal Entlastungen für Bauern. Da waren Steuerentlastungen in Millionenhöhe für Agrardiesel und Stromkosten in Kraft getreten. Nach dem furiosen 7:1 Auftaktsieg der deutschen Mannschaft gegen Curaçao geht es morgen für die Männer gegen die Elfenbeinküste. Bevor die Mannschaft später heute nach Toronto fliegt, absolvieren sie am Morgen noch das Abschlusstraining im WM-Quartier in Winston-Salem. Nachdem im Training gestern, um den Rasen zu schonen, auf einen Nebenplatz ausgewichen wurde, soll es heute wieder auf dem Haupttrainingsplatz zur Sache gehen. Und beim Blick aufs Wetter fangen wir heute direkt an zu schwitzen, wird richtig heiß und ist auch schon warm. Beckingen, ihr habt 26 Grad, Werschweiler auch 26 und Rohrbach 27 Grad. Schwül und heiß bis zum Abend, dann Gewitter mit Regen, teilweise heftig, auch Hagel könnte es geben.
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4: Mit Benji und Tina. Hallo.
5: Hallo.
6: Freitag.
5: Jetzt
6: toll.
5: Gibt's Paschanim mit Mittelmeer. Und da wäre man ja auch gern, gell, bei den Temperaturen so zur Abkühlung.
6: Aber wir haben nur den Bodensee mit 21,9 Grad gerade.
5: Aber das ist ja auch kühler noch als die 35 Grad draußen, oder?
6: Bruchsalsee haben wir auch noch im Saarland. 19 Grad, habe ich gerade geschaut. Guck mal.
5: Geil, richtig fresh.

0: Highs in the Room gibt's hier gleich für euch.
1: Hier ist das Ding um 9.37 Uhr.
0: Geiler Beat am Ende. Ich lasse den jetzt zum Ende laufen.

0: Wer wird den Saxophontypen von der EM vor 2 Jahren beerben?
1: Ja, André Schnurra. Der hat ja immer so EM-Songs mit dem Saxophon gepimpt und die dann in Städten gespielt. Das war so ein Hype vor 2 Jahren.
0: Und wir müssen sowas wieder haben, weil das war eine gute Stimmung. Wollen wir wieder einfach so irgendwie so auf dumm und random Instrument, das irgendwie alle abkulten.
1: Geil.
0: Und wir haben uns auf die Suche begeben.
1: Mhm, die Orgel ist schon im Rennen. Und jetzt noch jemand, Ignaz, den hat das Ding Reporterin Saskia einfach random auf dem Southside getroffen. Und er meinte auch, also Saxophon ist mittlerweile ausgelutscht.
2: Definitiv, ja. Definitiv.
3: Und jetzt treffe ich dich hier mit deiner blauen Posaune auf dem Southside Festival. Und ich würde sagen, da könnten wir doch jetzt mal gucken, ob sich dein Instrument auch eignet.
2: Das eignet sich auf jeden Fall.
3: Könntest du Major Tom uns ein bisschen mal einspielen?
2: Kriege ich, glaube ich, hin.
3: Let's go.

0: war mega. Da müssen wir einmal applaudieren, bitte.
1: Bravo, Iktas, bravo.
0: Ich glaube, das wird unser neuer WM-Song 2026. Was sagst du dazu?
2: Ich glaube es auch.
3: Kulturradio 2026 hört das Ding, ja?
0: Ja.
3: So, wirklich. Ignaz und seine Posaune sind auf jeden Fall in meinen Augen ein würdiger Kandidat für das WM-Instrument 2026.
0: Ja.
3: So, und wir machen weiter. Wir suchen auch in der nächsten Woche noch gute Instrumente, die Andrew Schnurrer mit seinem Saxophon beerben könnten.
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0: Highest in the Room. Das ist ja wohl das Ding, was ihr hier hört. Das ist toll, dass ihr dabei seid. Guten Morgen.
1: Ja, hallo.
0: Ich freue mich sehr aufs Wochenende. Ich sage ehrlich, ich bin heute Abend bei meinen Eltern und ich werde grillen. Ich habe mich schon angekündigt, dass der Vater macht den Grill dann heute Abend.
1: Das passt sehr gut zu dir. Ich sagte, ich kann mir nichts Schlimmeres vorstellen. Bei der Hitze auch noch ein heißer Grill.
0: Gehst du lieber ins Schwimmbad, wa?
1: Ja.
0: Alles klar. Und wir hören
1: lieber Eis essen.
0: Bibi Rexha gibt's jetzt für euch.
2: Das

0: Benji und Tina für euch am Start bei Das Ding. Guten Morgen.
1: Hallo.
0: Der Moment, wenn man im Shoppingwahn ist und der Warenkorb online sich schneller füllt als der Kontostand.
1: Ja, dann ist Krise angesagt. Aber ab heute können wir dann mit einem Klick so sagen, Schere, Kommando zurück.
0: Yes.
1: Ich will doch nicht. Sebastian aus der ARD Verbraucherredaktion. Es gibt jetzt verpflichtende Widerruf-Buttons.
2: Die Grundidee ist, das Kaufen soll online genauso einfach sein wie das Widerrufen eines Vertrags. Das heißt ganz konkret, überall da, wo ich online etwas kaufen kann, muss es auf der Homepage diesen Button geben. Der muss auch gut sichtbar sein, darf nicht in irgendwelchen Untermenüs oder hinter einem Kunden-Login versteckt sein. Und da klicke ich dann drauf, gebe meine Daten ein und der Vertrag ist widerrufen. Das geht ja bei Online-Käufen innerhalb von 14 Tagen. Gibt so ein paar Ausnahmen, das ist schon heute so, zum Beispiel frische Lebensmittel oder Konzerttickets. Wenn ich die online bestellt habe, dann kann ich den Vertrag nicht widerrufen.
0: Okay, das gilt ab heute in allen EU-Ländern. Alle anderen müssen das nicht machen oder wie ist da der Stand?
2: Wenn es ein Online-Händler oder ein Marktplatz ist, der deutsche Kunden im Fokus hat, dann muss es den Widerrufsbutton auf der Homepage auch geben. Das ist zumindest die Rechtslage.
1: Mhm.
2: Wie das dann in der Praxis aussieht, ja, das wird sich zeigen. Verbraucherschützer haben in der Vergangenheit mehrfach die Erfahrung gemacht, dass es nicht immer leicht ist, europäisches Recht durchzusetzen, wenn die Händler zum Beispiel in Asien sitzen. Der Handel spricht deshalb auch von Wettbewerbsverzerrung, weil er sagt, die europäischen Unternehmen müssen sich da jetzt wieder an neue Regeln halten und die Händler im Ausland, naja, die interessieren sich dafür eigentlich gar nicht.
0: Also immerhin bei Shops in der EU können wir ab heute mit einem Klick unseren Kauf widerrufen. Was sowas.
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0: Hey, es ist schon wieder ein Freitag, Leute.
1: Es ist schon wieder ein Freitag und es ist schon wieder soweit, dass wir uns verabschieden müssen.
0: Ja, auf jeden Fall.
1: Ab 10 Uhr übernimmt hier Sarah. Mhm. Da seid ihr aber auch in guten Händen.
0: Auf jeden Fall. Wir wünschen euch ein tolles Wochenende. Ich finde, wir müssen irgendwie zum Abschluss sowas so Philosophisches oder so noch raushauen. So zum
1: Wochenende.
0: Zum Wochenende.
1: Ja. Was willst du den Leuten mit auf den Weg geben, Benji?
0: Ich würde sagen, grill das Fleisch so richtig nice.
1: Nur weil du grillen willst. Okay, ich will den Leuten mitgeben, creme dich ein, sonst rot du wirst sein.
0: So, damit gutes Wochenende.
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1: Mit Fabi, hello. Fast 36 Grad in Saarbrücken-Burbach gestern und es wird noch heißer. Bei den Temperaturen kommt ja schnell der Wunsch nach hitzefrei auf. Auf der Arbeit haben wir in Deutschland ja eigentlich keinen Anspruch auf hitzefrei. Wie es in der Schule aussieht, weiß SR-Info-Reporterin Stefanie Antonetta.
2: Ein gesetzliches Recht auf hitzefrei, das gibt's in Deutschland nicht. Es muss immer im Einzelfall entschieden werden, ob der Unterricht für die Schüler noch zumutbar ist. Manche Bundesländer geben dazu auch Hinweise, ab welchen Temperaturen das in der Regel so ist. Allerdings ist das nicht verbindlich, sondern nur zur ungefähren Orientierung.
1: Ob es hitzefrei gibt, muss also immer die Schulleitung entscheiden. Er soll eine Plattform geschaffen haben, auf der Todeslisten veröffentlicht wurden. Im Prozess gegen einen rechtsradikalen Informatiker aus Dortmund soll am Vormittag das Urteil verkündet werden. Die Bundesanwaltschaft hat für den 50-jährigen Angeklagten 5 Jahre Haft gefordert. Auf der Darknet-Plattform soll zu Mordanschlägen auf deutsche Politiker, Richter und Staatsanwälte aufgerufen worden sein. Das Bundeskriminalamt hat die Plattform Assassination Politics, übersetzt Politik der Attentate, inzwischen abgeschaltet. Glaubt ihr an den Teufel, Dämonen und Besessenheit? Laut einer YouGov-Umfrage glauben junge Menschen häufiger an sowas als andere Altersgruppen. Demnach sind 35% der 18- bis 24-Jährigen von der Existenz von Teufel, Dämonen und Co. überzeugt. Allgemein glaubt in Deutschland fast jeder Vierte an sowas. Und zum Wetter noch, das wird eine schwüle Angelegenheit heute bei uns im Saarland. Bis zu 37 Grad drückende Hitze, aktuell 28 Grad in Überherrn und Homburg, 27 in Losheim am See. Gegen Abend dann Hitzegewitter mit Starkregen und vielleicht sogar Hagel.
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5: Hello an diesem Freitag, ich hoffe ihr seid bisher gut reingestartet. 10 Uhr haben wir jetzt oder 2 nach 10. Ich bin Sarah und habe hier gleich David Guetta für euch. Baby Don't Hurt Me. Vorher, wir machen uns einen chilligen mit Dominik Feig und Baby Doll. 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

0: Na, kommst du noch mit zu mir? Ich zeig dir meine Straßenbahn. Und damit hallo an diesem Freitag. 9:09 haben wir, aber ja, das könntet ihr bald genauso sagen. Also gut, ich würde es lassen, aber es würde gehen. Weil in Darmstadt, da werden alte, aussortierte Trams verschenkt. Das Ding-Reporterin Petra hat das für euch in Darmstadt mal ausgecheckt. Also warum werden die denn direkt verschenkt? Da könnte man doch safe Kohle mitmachen, oder?
1: Ja, das würde das Unternehmen schon machen. Es gibt bloß keine Käufer. In den letzten Jahren und Jahrzehnten sind ausgemusterte Bahnen oft nach Rumänien abgegeben worden. Aber auch dort sind inzwischen Niederflurbahnen Standard. Die brauchen diese Hochflurbahnen also auch nicht mehr. Und auch damals hat HEAG Mobilo damit nicht viel Geld verdient. Das waren auch damals schon eher symbolische Kaufpreise. Für das Unternehmen lohnt sich das trotzdem. So spart man nämlich die Verschrottungskosten.
0: Okay, aber wer sagt denn bitte, jo, also so eine Straßenbahn kann ich super gebrauchen?
1: Ach naja, es gibt da wohl schon einige Nachfragen. Sportvereine zum Beispiel haben gefragt, ob man die Bahn als Umkleidekabine oder auch als Vereinsheim nutzen könnte. Es gibt da bestimmt genug kreative Köpfe, die Ideen haben. Was man allerdings bedenken muss, neben den Transportkosten, dass eben auch genug Platz für die Anlieferung da ist. Also ein Vorgarten in der Reihenhaussiedlung ist da vermutlich eher ausgeschlossen. Aber das kann man alles bei HEAG Mobilo erfragen. Da kann man eine E-Mail hinschicken. Noch sind die Bahnen ja nicht vergeben.
0: Ja gut, wenn ihr extrem viel Platz habt, gönnt euch eine eigene Straßenbahn. Ach Mensch, ich weiß doch auch nicht für was.

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2: Also völlig egal, ob ihr eure U-Bahn verpasst oder nicht. Leben mal ein bisschen langsamer angehen lassen. Oh Gott, so gechillt sein. Leute, I wish ich wäre so. Einer ist es aber, der gerade voll viral geht und Mele aus dem Das Ding Musikteam. Wir können uns da ja eigentlich mal selbst loben.
3: Ja, endlich. Dass dieser Song vor Veröffentlichung so viral gegangen ist, das beweist einfach, dass wir hier bei Das Ding den Dreh raus haben.
2: Wow,
3: verstehst
2: toll.
3: Du? Wir haben einfach hellseherische Skills.
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3: Ja, und wie findest du cool, ne?
2: Achso, ich muss ja wohl. Ich wollte jetzt noch Ewigkeiten zuhören. Es tut mir leid. Ich wollte jetzt noch ein bisschen singen lassen. Nee, super. Sehr cool.
3: Ja, ist was Chilliges, ne?
2: Ja.
3: Was für ein Feierabend. Newcomer Tasca ist es mit seinem brandneuen Song Langsam. Der Song kam nämlich wirklich heute erst raus. Wir haben Tasca aber schon länger auf dem Schirm gehabt.
2: Mhm.
3: Jedes Jahr haben wir bei Das Ding ja die Möglichkeit, einen Act auf Southside zu schicken und ebenso einem absoluten Upcoming, Newcoming Artist so eine krasse Bühne zu bieten. Dieses Jahr, da haben wir uns eben zusammen mit der Popakademie Mannheim und dem Förderprogramm Bandpool für Tasca entschieden.
2: Ja, und der hatte ja jetzt auch so seinen I made it Moment.
3: Ja.
2: Sein Song Langsam ist auf Insta richtig abgegangen.
3: Der ist crazy abgegangen. Und morgen wird's für Tasca dann richtig spannend und auch ernst, weil er eben da dann zusammen mit seiner Band auf dem Southside auftritt.
2: Wow.
3: 13 Uhr bis 13.30 Uhr auf der Red Stage. Falls ihr da seid, kommt auf jeden Fall gucken. Er spielt sogar mit Bläsern.
2: Was? Nein, oh mein Gott.
3: Keine.
2: Also, falls aber nicht, gönnt euch jetzt mal eine kleine Pause. Langsam von Tasca gibt's jetzt für euch bei Das Ding.
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Olivia Dean mit Man I Need und jetzt gibt's Floy Menor mit Gutter Only. Und ich finde, dieser Song hier, der ist so ein bisschen, wie man sich fühlt, wenn man doch einen Ticken zu lang in der Sonne war. Jetzt die nächsten Tage irgendwie. Dieses na na na na na. Ach, ihr hört's jetzt selber. Hier ist das Ding am Freitag.

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1: Also in so einem Zelt, da kann es hot werden, weil hier sexy time oder natürlich, weil über 30 Grad Sonne, mitten auf einem Flugplatz mit wenig Schatten, da hat dann auch keiner mehr Bock auf sexy time. Aber das ist die Situation auf dem Southside Festival in Neuhausen ob Eck im Das Ding Viertel. Wie hot ist es da denn aber abends in den Zelten? Das Ding-Reporterin Saskia hat's mal abgecheckt.
2: Ich bin Leon und ich baue gerade mein Zelt auf.
3: Die Frage ist, wie heiß ist es in diesem Zelt?
2: Wie heiß bin ich in diesem Zelt?
3: Auch das ist okay?
2: Elf.
3: Und wie heiß ist es jetzt nur in dem Zelt ohne dich?
2: Ohne dich oder mit dir? Also wir können beides testen. Also
3: ich wollte eigentlich einen Zeltcheck machen, aber irgendwie wird mir das gerade ein bisschen suspekt hier.
2: Okay, komm rein.
3: Darf ich kurz alleine rein?
2: Ja, und ich soll danach, 2 Minuten später nachkommen?
3: Lieber erstmal kurz ganz alleine. Das ist doch vollkommen okay. Ich glaube, da kann man schlafen, oder?
2: Ja.
3: Hast du so eine Strategie, wie es hier in diesem Zelt kalt bleibt?
2: Ja, schwarzes Zelt haben. Kühltasche, die aufmachen und dann hast du kühl heute Nacht. Der Trick funktioniert.
1: Ey, aber sag mal, was ist mit Leon denn los? Gut, hat er gerade noch mal die Kurve bekommen.
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0: 10.51 Uhr haben wir. Und Leute, könnt ihr noch an diesem Freitag, kommt, das schaffen wir noch, alle zusammen. Dann haben wir Wochenende. Juhu, bei über 30 Grad. Freuen wir uns doch. Nein, ich find's cool. Raindance, falls ihr eine kleine Abkühlung braucht. Jetzt hier von Dave und Tems. Für euch bei das Ding.
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1: Mit Fabi, hello. Fast 36 Grad in Saarbrücken-Burbach gestern und es wird noch heißer. Bei den Temperaturen kommt ja schnell der Wunsch nach hitzefrei auf. Auf der Arbeit haben wir in Deutschland ja eigentlich keinen Anspruch auf hitzefrei. Wie es in der Schule aussieht, weiß SR-Info-Reporterin Stefanie Antonetta.
2: Ein gesetzliches Recht auf hitzefrei, das gibt's in Deutschland nicht. Es muss immer im Einzelfall entschieden werden, ob der Unterricht für die Schüler noch zumutbar ist. Manche Bundesländer geben dazu auch Hinweise, ab welchen Temperaturen das in der Regel so ist. Allerdings ist das nicht verbindlich, sondern nur zur ungefähren Orientierung.
1: Ob es hitzefrei gibt, muss also immer die Schulleitung entscheiden. Er soll eine Plattform geschaffen haben, auf der Todeslisten veröffentlicht wurden. Im Prozess gegen einen rechtsradikalen Informatiker aus Dortmund soll am Vormittag das Urteil verkündet werden. Die Bundesanwaltschaft hat für den 50-jährigen Angeklagten 5 Jahre Haft gefordert. Auf der Darknet-Plattform wurde zu Mordanschlägen auf deutsche Politiker, Richter und Staatsanwälte aufgerufen. Das Bundeskriminalamt hat die Plattform Assassination Politics, übersetzt Politik der Attentate, inzwischen abgeschaltet. Glaubt ihr an den Teufel, Dämonen und Besessenheit? Laut einer YouGov-Umfrage glauben junge Menschen häufiger an sowas als andere Altersgruppen. Demnach sind 35% der 18- bis 24-Jährigen von der Existenz von Teufel, Dämonen und Co. überzeugt. Allgemein glaubt in Deutschland fast jeder Vierte an sowas. Und noch zum Wetter. Wir haben es gehört und wir fühlen es auch. Es ist richtig heiß heute bei uns im Saarland. Bis zu 37 Grad. Aktuell 31 Grad bei euch in Limbach und 30 bei euch in Mettlach. Heute Abend dann kräftige Gewitter mit teilweise Starkregen, Böen und vielleicht Hagel.
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5: Hello an diesem Freitag, ich bin Sarah und wir gönnen uns hier gleich mal einen Apfel. Doch, der wird uns gut tun, so zum Ende der Woche hin, bevor dann hier das Wochenende kommt. Apple von Charlie XCX, zumindest musikalisch ein kleiner Apfel für uns. Vor gibt's another mit Talk to You. Happy Freitag!
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0: 10 nach 11 haben wir. An diesem Freitag.
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0: 7:1. 7:1. Letztes Wochenende. Deutschland gegen Curaçao. Grüße nochmal an meine Mama, die hat zwischendurch nur noch geschrieben. Jetzt tun mir die anderen aber irgendwie leid. Aber ja, mal sehen, ob das morgen ab 22 Uhr gegen die Elfenbeinküste auch so läuft für unsere Fußballmänner. Aber wie sind denn da eigentlich unsere Gegner?
3: Die Elfenbeinküste oder Côte d'Ivoire, wie sie eigentlich heißt. Das Land verlangt nämlich, dass der Name nicht in andere Sprachen übersetzt werden soll. Der Name kommt daher, weil da früher viel mit Elfenbein gehandelt wurde. Deshalb gibt's da heute leider kaum noch freilebende Elefanten. Fußball ist da fast schon eine Religion. Der bekannteste Spieler ist Nationallegende Didier Drogba. Der soll sogar Einfluss auf den Frieden während dem Bürgerkrieg vor 20 Jahren gehabt haben. 2005 hat sich das Nationalteam zum ersten Mal für eine WM qualifiziert. Und Drogba hat das genutzt, um vor laufender Kamera zum Frieden aufzurufen. Später gab es einen Waffenstillstand. Die Menschen da sprechen über 60 Sprachen. Hauptsächlich aber Französisch. Nach dem Spiel gegen Deutschland bleibt dann aber vermutlich nur noch zu sagen: Au revoir, Côte d'Ivoire.
0: Also ich würde mal sagen, hoffentlich klingt das morgen dann so wie letzte Woche. Hier nochmal die schönsten Momente vom letzten Spiel.
4: Gefühl ist immer wichtig, was einem die Mannschaft vermittelt. Sie haben gut trainiert, haben Gas gegeben. Und so was man aus der Mannschaft hört, ist die Stimmung auch außenrum sehr gut.
5: Genannten Florian Wirtz zurück auf Metscher. 6. Minute, 1:0 Deutschland.
6: Ich muss sagen, ich finde das Team geil, ich finde die Zusammenstellung geil, ich finde generell so, was man so vom neben dem Platz hört, geil, und das macht einen schon gute Laune, muss man sagen.
5: Findet Schlotterbeck. 38. Minute, 2:1 Deutschland. Havertz gegen Broom. 45+5, 3:1 Deutschland.
7: Das war ein ganz schöner Auftakt, das wird schon.
5: Jamal Musiala, 4:1. Und auf Brown, 5:1 Deutschland. Kimmich, und das ist Under, 6:1. Kai Havertz, das 7:1 ist dann aber auch der Schlusspunkt.
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2: Also gibt es eigentlich noch eine Person auf der Welt, die sich CD-Cover anguckt?
3: Hallo, ja, ich.
2: Also eigentlich völlig Wurst, egal, aber da muss ich auf jeden Fall hingucken. Beim letzten CD-Cover hier von Eli Oaks. So dem Song I Look Shit and I'm Fine With It ist es nämlich einfach ein Screenshot aus einem Chatverlauf von ihm. Und in diesem Chat da steht, wir brauchen noch ein Albumcover. Schreibt dann die andere Person, war nicht gestern die Deadline? Und er dann wieder, ja okay, dann lass einfach hier ein Screenshot davon machen und das als Cover nehmen. Lieb ich sehr. Also mal gucken, was es jetzt hier für seinen neuen Track wird. Vielleicht nimmt er auch einfach das Cover von Dominik Feig, weil sein Song hat sich Eli Oaks geschnappt. Heute rausgekommen und jetzt schon hier in der Playlist bei Das Ding. Das ist Eli Oaks mit Baby Doll.

0: Hallo, wer geht heute ins Freibad? Oh, da sind jetzt aber ganz, ganz viele Hände nach oben im Das Ding-Viertel. Ja, sehr gut bei der Hitze. Nur das Problem ist, die sorgt halt leider auch für mehr Badeunfälle. Um Menschen in so einer Situation schneller zu retten, gibt's immer mehr in immer mehr Bädern jetzt so ein KI-System. Florian vom News-Podcast, 6.30. Wie funktioniert denn das?
1: Rund um das Becken werden mehrere Kameras installiert, die Bilder und Daten dann an ein KI-System schicken. Und die werden von der KI analysiert. Also wie viele Menschen schwimmen in einem Becken? Wie hoch ist das Unfallrisiko gerade? Und die KI beobachtet auch ungewöhnliches Schwimmverhalten. Zum Beispiel, ob eine Person sich länger nicht bewegt hat. Und dann, wenn 20 bis 30 Sekunden lang keine Bewegung festgestellt wird, bekommen Bademeisterinnen und Bademeister auf ihrer Smartwatch einen Alarm und auch den Standort der Person. Also gerettet wird man dann immer noch von einem Menschen.
0: Aber finde ich richtig gut. Aber im Freibad gefilmt werden, ne? Viele da hier, Datenschutzpolizei und so. Was passiert da mit meinen Aufnahmen?
1: Die Verantwortlichen der Schwimmbäder sagen, die Aufnahmen werden nicht gespeichert, sondern quasi in Echtzeit von der KI ausgewertet und dann in Daten umgewandelt. Eine wirkliche Identifizierung soll dann nicht möglich sein. Die Bademeisterinnen und Bademeister bekommen auch wirklich nur den Standort als Alarm geschickt und jetzt nicht ein Porträtfoto von der Person.
0: Also gut, Leute, nicht wundern, wenn am Beckenrand da plötzlich Kamerasäulen stehen. Wenn euch jemand mit dem Handy filmt, dann gehört es da aber nicht dazu. Das würde ich dann vielleicht schon mal melden.

Shakira mit dem offiziellen WM-Song Die Die. Ich hoffe, ihr habt alle euren Fußball gerade rausgeholt. Euer Trikot schon mal angezogen für morgen. Nee, lieber nicht. Oh Gott, das wäre voll geschwitzt dann. Feiern mit Verliebt in mich gibt's jetzt hier für euch bei Das Ding.

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1: Mit Laura, hallo. Zum ersten Mal seit mehr als 10 Jahren ist die Zahl der Geflüchteten, die in Deutschland leben, gesunken. Das zeigen Berechnungen eines Forschungszentrums zur Migration aus Berlin. Demnach hat es letztes Jahr nur fast 3 Millionen Asylsuchende und Geflüchtete in Deutschland gegeben. In der Europäischen Union und dem Vereinigten Königreich insgesamt sind es aber kaum weniger geworden. Vor allem nach dem Ende des Bürgerkriegs in Syrien haben sich deutlich weniger Menschen in Europa auf Asyl beworben. Mittlerweile kommen fast die Hälfte der Asylgesuche von Ukrainerinnen und Ukrainern. Bis 19 Uhr gilt eine amtliche Hitzewarnung im Saarland. Der Deutsche Wetterdienst rechnet mit Temperaturen von bis zu 37 Grad. Einzelne kräftige Schauer und Gewitter sind auch möglich. Viele von euch müssen bei der Hitze arbeiten oder sind in der Schule. SR-Info-Reporterin Lara Enslin, wie sieht's denn da aus mit hitzefrei?
2: Ab 30 Grad im Büro muss der Chef Maßnahmen ergreifen, also zum Beispiel kühle Getränke und Ventilatoren an den Start bringen. Einen Anspruch auf eine bestimmte Maßnahme habt ihr aber nicht. Euer Chef muss sich halt nur darum kümmern, dass die Temperaturen erträglich sind. Aber egal wie heiß es ist, Anspruch auf hitzefrei hat man in Deutschland nie. Das gilt übrigens auch für Schüler. Da entscheiden in aller Regel die Schulen selbst, ob der Unterricht ausfällt. Die Schulleitungen sollten die Situation vor Ort im Blick haben und dann einschätzen, ab wann die Situation nicht mehr zumutbar ist.
1: Ein geheim agierendes Netzwerk voller einflussreicher Trump-Unterstützer und Jens Spahn mittendrin. Darüber hatte das Magazin Wired berichtet. Warum das so brisant ist, weiß SR-Info-Reporter Fabian Ruschka.
3: Ein Datenleck hatte Informationen zur geheim agierenden Dialogorganisation rund um den US-Investor Peter Thiel offengelegt. Darunter auch Spahns Name und die Tatsache, dass er an Treffen der Organisation teilgenommen habe. 5 dieser Teilnahmen hat jetzt ein Sprecher Spahns gegenüber mehreren Medien bestätigt. Peter Thiel gilt als einer der einflussreichsten Ideengeber der amerikanischen Rechten und ist Unterstützer von Donald Trump. Spahns Sprecher sagte, das nächste Treffen des Netzwerks habe Spahn abgesagt.
1: Ab heute sollen Rückgaben genauso unkompliziert sein wie die Online-Bestellung, einfach per Klick. Online-Händler müssen künftig einen sogenannten Widerrufsbutton auf Webseiten und Apps bereitstellen. Damit wird ein EU-Recht umgesetzt. Unternehmen finden es eher unnötig. Die sagen, auf seriösen Internetseiten könnt ihr schon jetzt einfach Bestellungen stornieren. Zum Beispiel per Mail oder Formular auf der Webseite. Bei der Fußball-Weltmeisterschaft der Männer geht es in die 2. Gruppenspiele. Morgen spielt Deutschland gegen die Elfenbeinküste. Für den Feinschliff trainiert die DFB-Auswahl heute noch ein letztes Mal im WM-Quartier in Winston-Salem. Dann geht es auch nach Toronto, wo morgen das Spiel stattfinden soll. Das Wetter im Saarland. Heute viel Sonne, nur ganz wenig Wolken bei bis zu 37 Grad. Aktuell 32 Grad in Trautsberg und in Thelei.
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5: Hallo mit Sarah hier. Also ich bin Sarah an diesem Freitag. Da knallen wir uns doch mal eine fette salzige Pommes rein jetzt zur Mittagspause oder später im Schwimmi. Ja doch, das sollen wir, sagt auch Thomas Küpper vom Uniklinikum in Aachen. Wir schwitzen ja wirklich alles raus, leider auch Elektrolyte. Und die brauchen wir eben für Muskeln, Nerven und unser Herz. Also salzige Pommes, unser Freund und Helfer. Ist zwar jemand anderes, aber ist ja egal.

0: nach 12 an diesem Freitag. Und Leute, ja, natürlich, ich checke, ne? Ihr braucht eine Abkühlung. Es ist arschheiß. Weiß gar nicht, ob man das so sagt. Es gibt arschkalt. Gibt's arschheiß? Ist es auf jeden Fall. Aber nee, einbrechen in einem Schwimmbad oder Freibad ist nicht nice. Jetzt ist wieder das Dingviertel passiert in Oppenau im Freizeitbad. Da sind Leute eingebrochen. Und vor allem, das ist natürlich auch verboten. Das Ding-Reporterin Leila aus der Rechtsredaktion. Was droht uns denn, wenn wir ins Schwimmbad einbrechen?
1: Ja gut, wenn man unerlaubt außerhalb der Öffnungszeiten im Schwimmbad ist, begeht man natürlich Hausfriedensbruch. Dafür kann man eine Geldstrafe bekommen oder im Extremfall sogar ein Jahr ins Gefängnis wandern. Daher lieber lassen.
0: Oh Gott, Hilfe. Also gut, dann sage ich mal abends, ich will mich abkühlen, dann gehe ich lieber an den See. Wie ist denn da die rechtliche Lage?
1: Ja gut, es kommt ganz auf den See an. Für umzäunte Badeseen, bei denen meistens auch Eintritt verlangt wird, gelten Öffnungszeiten, wie im Freibad. Bei frei zugänglichen Seen muss man aber unterscheiden. Ist es ein Gemeindesee oder liegt der See in der freien Natur? Für den Gemeindesee ist die Gemeinde zuständig. Sie legt fest, wie die Nutzungszeiten sind und ob Musikboxen, Grillen etc. erlaubt sind. In der freien Natur jedoch kann man gegebenenfalls den ganzen Tag am See verbringen.
0: Also da kann ich dann auch machen, was ich will.
1: Naja, ein See in freier Natur ist grundsätzlich Gemeingebrauch. Es gibt zwar Ausnahmen, wenn der See sich in einem Naturschutzgebiet befindet zum Beispiel, aber generell kann man sich in der freien Natur überall aufhalten, so lange wie man möchte. Zelten ist aber nicht erlaubt. Auch wichtig, man darf nicht grillen oder Feuer anmachen. Und man muss unbedingt seinen Müll wieder einsammeln.
0: Ja, das machen wir doch auf jeden Fall. Dann viel Spaß euch heute am See.

0: Hi am Freitag.
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0: Also nach einer Stunde eine 500.000 Likes. Bei uns eher so. Bei Tyler aber wirklich gar kein Problem. Hat sie mit einem 15-Sekunden-Snippet zu ihrem neuen Track letzte Woche geschafft. Na klar, Leute, die Frau, die hat 2 Grammys zu Hause. Natürlich freuen sich bei ihr alle über neue Musik. Dazu sieht diese Frau auch noch unfassbar gut aus. War jetzt bei der WM-Eröffnung letzte Woche auch auf der Bühne. Hat sich da einen abgetanzt, wirklich. Also die bewegt sich wie eine Königin. Ja, ihr merkt. Ich finde die auf jeden Fall gut. Heute ist der neue Song von ihr rausgekommen. Spoiler. Der geht auf jeden Fall mehr als 15 Sekunden. Tyler mit Is It Love. Jetzt schon für euch. Hierbei das Ding.

0: Summer hier für euch. Bei das Ding und wie sieht's aus? Was geht denn bei euch heute?
1: Southside Festival!
0: Ja? Okay. Was da so geht beim Southside Festival, so wie er das hier gerade gesagt hat. Was ihr da für random Stuff mitgenommen habt, das checken wir gleich in den nächsten 5 Minuten nach Glockenbach. Und das hier ist der John Paul für euch. Yeah.

0: Also Dinge, die man auf einem Festival dabei haben sollte. Ein Zelt, ein Pavillon für ein bisschen Schatten und genug zu trinken und zu essen. Vor allem bei den Temperaturen aktuell. Über 30 Grad und Sonne auf dem Southside Festival in Neuhausen ob Eck im Das Ding Viertel. Das Ganze geht ja bis Sonntag. Aber nee, stopp mal hier jetzt mit so boring 0815 Festivalzeug. Das Ding Reporterin Saskia, die hat den most random Stuff gesucht, den Leute auf dem Southside mit dabei haben.
1: Ein Schachbrett.
2: Und wann startet die nächste Partie?
3: Ja, ich würde mal sagen nach dem Bierchen.
2: Spielt sich's besser, wenn man ein bisschen Standgas hat?
3: Ich würde sagen nein, aber es ist witziger.
4: Das ist ein UV-Sonnenschirm, der ist hier innen schwarz und der bewahrt dich vor einem Sonnenbrand dieses Wochenende.
2: Erzähl mal, was hast du hier Tolles dabei?
5: So eine Blume, die aber Seifenblasen ballert, weißt du?
6: Das ist bloß eine Gießkanne.
2: Was kommt da rein?
6: Also eigentlich war ja Eistee Korn angedacht, aber ja, wir müssen halt duschen, deswegen.
2: Man muss Prioritäten setzen.
6: Nee, man muss Prioritäten setzen.
7: Also es ist eine riesige, uralte, pinke Badewanne, auf der riesengroß Pussywagon steht, die eben ausgestattet ist mit geländegängigen Rädern, die man beladen kann mit Gepäck, aber aktuell sitzt jemand nackt drin mit viel Wasserschaum und Bierdosen.
0: Was? Oh Gott. Festival einfach andere Welt. Natürlich sitzt da jemand nackt. Ganz normal.

Hello am Freitag mit das Ding. 12:01 haben wir jetzt und ein bisschen Kraft für die Mittagspause oder beziehungsweise für nach der Mittagspause. Sammeln wir jetzt mit Nico Santos. All-Time-High gibt's jetzt hier für euch.

Das ist Miguel mit Sure Thing. Hier für euren Freitag, 6 vor 1 haben wir jetzt

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1: Mit Laura, hallo. Zum ersten Mal seit mehr als 10 Jahren ist die Zahl der Geflüchteten, die in Deutschland leben, gesunken. Das zeigen Berechnungen eines Forschungszentrums zur Migration aus Berlin. Demnach hat es letztes Jahr nur fast 3 Millionen Asylsuchende und Geflüchtete in Deutschland gegeben. In der Europäischen Union und dem Vereinigten Königreich insgesamt sind es aber kaum weniger geworden. Vor allem nach dem Ende des Bürgerkriegs in Syrien haben sich deutlich weniger Menschen in Europa auf Asyl beworben. Mittlerweile kommen fast die Hälfte der Asylgesuche von Ukrainerinnen und Ukrainern. Bis 19 Uhr gilt im Saarland eine amtliche Hitzewarnung. Der Deutsche Wetterdienst rechnet mit Temperaturen von bis zu 37 Grad. Einzelne kräftige Schauer und Gewitter sind auch möglich. Viele von euch müssen bei der Hitze arbeiten oder sind in der Schule. SR-Info-Reporterin Lara Enslin, wie sieht's denn da aus mit hitzefrei?
2: Ab 30 Grad im Büro muss der Chef Maßnahmen ergreifen, also zum Beispiel kühle Getränke und Ventilatoren an den Start bringen. In Anspruch auf eine bestimmte Maßnahme habt ihr aber nicht. Euer Chef muss sich halt nur darum kümmern, dass die Temperaturen erträglich sind. Aber egal wie heiß es ist, Anspruch auf hitzefrei hat man in Deutschland nie. Das gilt übrigens auch für Schüler. Da entscheiden in aller Regel die Schulen selbst, ob der Unterricht ausfällt. Die Schulleitungen sollten die Situation vor Ort im Blick haben und dann einschätzen, ab wann die Situation nicht mehr zumutbar ist.
1: Ein eigenes Haus in Deutschland bauen ist richtig teuer geworden. Die Bundesbauministerin Verena Huberts hat deshalb einen Plan vorgestellt, damit sich vor allem Familien wieder ein Eigenheim leisten können. Sie schlägt unter anderem vor, dass die Förderungen für Neubauten gebündelt werden, damit Bauherren die besser auf dem Schirm haben. Das soll schon ab nächsten Jahr gelten. Und die Planung und Genehmigung von Bauvorhaben soll auch schneller werden, indem die Anträge nur noch digital eingereicht werden können. Das soll ab 2028 möglich sein. Ein geheim agierendes Netzwerk voller einflussreicher Trump-Unterstützer und Jens Spahn mittendrin? Darüber hatte das Magazin Wired berichtet. Warum das so brisant ist, weiß SR-Info-Reporter Fabian Ruschka.
3: Ein Datenleck hatte Informationen zur geheim agierenden Dialogorganisation rund um den US-Investor Peter Thiel offengelegt. Darunter auch Spahns Name und die Tatsache, dass er an Treffen der Organisation teilgenommen habe. 5 dieser Teilnahmen hat jetzt ein Sprecher Spahns gegenüber mehreren Medien bestätigt. Peter Thiel gilt als einer der einflussreichsten Ideengeber der amerikanischen Rechten und ist Unterstützer von Donald Trump. Spahns Sprecher sagte, das nächste Treffen des Netzwerks habe Spahn abgesagt.
1: Jahrelang hat Deutschland seinen Atommüll ins Ausland geschickt, damit er wieder aufbereitet wird. Damit ist jetzt aber Schluss, hat das Bundesumweltministerium erklärt. Schon gestern Abend sind die letzten Brennelemente aus Großbritannien zurück nach Deutschland gebracht worden. Das Wetter im Saarland, heute ganz viel Sonne, nur ganz wenig Wolken bei bis zu 37 Grad.
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6: Also kleiner Reminder vielleicht auch für euch, wenn ihr heute noch einen Vortrag halten müsst in der Uni oder auf der Arbeit. Ja, viel trinken natürlich bei der Hitze sehr, sehr wichtig. Aber dann nichts mit Kohlensäure. Melina aus dem Das Ding-Team hat mir gerade hier eine Schorle mitgebracht. Dankeschön übrigens. Aber ich habe so Angst, dass ich hier gleich aufstoßen muss. Deshalb, ja. BTS, Swim, jetzt ganz schnell, okay? Okay.

0: So, und Frage an diesem Freitag sind das hier, die neuen Justin Biebers.
1: Steig ein, der Pässe winkt fährt. Baby, du hast heute den Fetten geklärt.
2: Verkehrspolizei, sie hat Rapper verkehrt. Doch warte.
0: Ja gut, also ich check schon. Klingt jetzt nicht vielleicht wie Justin Bieber. Es sind auf jeden Fall Hakat und Kassal, ein deutsches Newcomer-Rap-Duo, die laut Mele aus dem Das Ding-Musikteam mit Justin Bieber eine wichtige Sache gemeinsam haben.
3: Ja, und zwar das Alter. Justin Bieber war bei seinem ersten richtig großen Song Baby 15 Jahre alt.
0: Ja, süß.
3: Und da können Hakat und Kassal mitreden, die sind nämlich auch 15 und 16.
0: Cuties.
3: Die machen seit ein paar Monaten Musik und sind direkt so krass am Viral gehen. Und zwar einfach basically die ganze Zeit, also jedes einzelne Video geht viral.
0: Also sie sind auf dem besten Weg, richtige Rapstars zu werden, aber mit 15, 16, ganz ehrlich, ich habe was anderes gemacht.
3: Ja, du warst wahrscheinlich in der Schule.
0: Ja, genau, ja klar.
3: Da haben sie sich tatsächlich auch kennengelernt und ziehen sie auch weiter durch. Aus Nürnberg kommen sie. Das heißt, für die sieht jetzt so ein Tag aus, erst schreiben sie ein Diktat, dann Satz des Pythagoras, dann geht's ins Studio, dann werden die TikToks gedreht.
0: Ja, ne? Gut, aber es geht in der Musik wahrscheinlich nicht viel um Matheformeln.
3: Nee, sie orientieren sich schon sehr an dem, worüber man halt so rappt. Also ist jetzt wenig Gewalt und Drugs dabei, aber dafür viele Frauen. Die sagen halt in ihren Texten die ganze Zeit, wen sie sich alles so klären und wie sie die Frauen reihenweise da irgendwie beglücken. Ne? Und ich sag dir, die haben wirklich gerade mal einen Pflaumen unter der Nase so von mir.
0: Gut, gerade chillen sie auf jeden Fall in den legendären Frankfurter 385i-Studios von Chelo und Abdi. Also kommen auf jeden Fall mit richtigen Banger auch raus.
3: Auf jeden Fall.

vor 2 an diesem Freitag. Und wenn ich jetzt sagen würde, hier, Charlton, Kenneth, Jeffrey Howard für euch, dann würden die Ultra-Fans checken. Ja, ich selbst sag aber auch ehrlich, keine Ahnung, dass der so in echt heißt. Es geht um The Kid LAROI. Charlton, Kenneth, Jeffrey Howard. Hab ich gleich Knoten in der Zunge. Klingt wie so ein Sir, aber finde ich auch. Das ist aber eigentlich komisch, dass er sich eher für The Kid LAROI entschieden hat. Seine aktuelle Single Girls, gerade ja auch mega der Hype wegen Off Campus, der Serie, habe ich jetzt hier für euch The Kid LAROI mit Girls bei Das Ding. 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

Tiffany Harris mit Ready Go hier für euren Freitag. Kurz mal 2 haben wir jetzt. Und jetzt gibt's Trevor Daniel mit Falling. Könnt ihr mal ein bisschen chillen. Kurz mal die Arbeit liegen lassen und ein bisschen durchatmen. Doch, ich erlaub's euch.

0: Hätte ich gedacht, dass ich hier im Sender mal nackt auf dem Klo sitze? Ist es gerade passiert?
1: Ja.
0: Also gut, Moment. Also es ist jetzt nicht too much information, aber ich wollte hier gerade aufs Klo und ich sag schon, ach nee, jetzt habe ich einen Jumpsuit an. Wirklich, Jumpsuit, größter Pain im Sommer. Es dauert ewig und dann dieses Gefühl, du musst ihn ja ganz ausziehen, ne? Und dann sitzt man da einfach so nackig auf dem Klo. Girls oder Boys, die schon mal einen Jumpsuit getragen haben. Bitte, bitte, bitte sagt, dass ihr relaten könnt. Danke. Hier ist das Ding.

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0: Der neue Track von Gracie Abrams. Hier für euch bei Das Ding. Und was macht denn das hier mit euch? Ja, Stress, Cortisol, runter auf Null. Oder so ein kleinen Hundi streicheln, super zum Entspannen. Nee, eben gar nicht. Laut einer Studie von dem niederländischen Forschungsteam für Psychologie sollen uns Hunde und Katzen gar nicht hier beim Stressabbau helfen können. Aber stimmt es wirklich? Esther, du als Tierpsychologin aus Duttweiler im Saarland, was sagst denn du dazu?
1: Es geht dem Menschen schon besser in Anwesenheit von Tieren. Man muss sich die Studie mal ganz genau angucken. Es wurde halt eben gefragt, ob Tiere, Hund bzw. Katze, auf die Stressbelastung des Menschen einen positiven Einfluss haben können. Das Problem lösen die Tiere nicht. Aber der Moment der Interaktion ist etwas, was dem Menschen hilft. Aber was in der Studie auch steht, ist, dass eben die Interaktion per se mit dem Tier eine Besserung brachte. Die haben sich schon besser gefühlt. Nur hinterher fällt man natürlich dann wieder zurück in seine Realität. Und das führt dann zu Belastungen sowohl auf Seite von den Menschen als auch von den Hunden oder den Katzen, weil Dinge erwartet werden, die das andere nicht erfüllen kann.
0: Ist ja aber auch Quatsch, dass man das von seinem Tier verlangt. Ne? Hilf mir jetzt!
1: Richtig, genau. Das ist mit Menschen ja nicht anders.
0: Und welches Tier würdest du uns denn empfehlen? Also wenn ich jetzt sage, oh Gott, ich bin immer so gestresst, ich brauche irgendwie, keine Ahnung, ich möchte ein gechilltes Tier haben. Was ist denn ein gechilltes Tier?
1: Das ist wunderschön gesagt, ein gechilltes Tier, weil per se sind die nicht gechillt.
0: Okay, aber du kannst jetzt nicht sagen, irgendwie dann holt euch einen Fisch oder so.
1: Nein, auch das nicht.
0: Okay, also kuscheln macht was mit uns. Ja, aber einen Therapeuten ersetzen Tiere natürlich nicht. Ist logisch.

Ihr hört das Ding am Freitag, 7:07 haben wir. Ich bin Sarah und das ist die Zeit, in der ich jetzt leider Tschüssi sagen muss. Aber ich wünsche euch ein ganz, ganz tolles Wochenende. Viel Spaß morgen beim Fussi gucken. Keiner sagt das so. Fußball gucken der deutschen Nationalmannschaft. Wir hören uns am Montag wieder ab 10. Tolles Wochenende euch. Ciao.

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1: Mit Laura, hallo. Wenn es in Deutschland Krieg geben sollte, was dann? Auf dieses Szenario wollen sich die Innenminister von Bund und Länder vorbereiten. Das haben sie bei einer gemeinsamen Konferenz in Hamburg beschlossen. Bis spätestens 2029 soll der Schutz der Zivilbevölkerung ausgebaut werden. Da sollen vor allem an Schulen notwendige Kenntnisse vermittelt werden. Aber es geht auch darum, wie Staat und Regierung auch bei Krisen und Katastrophen weiter handlungsfähig bleiben. Dafür soll unter anderem die IT widerstandsfähiger werden und eine sicherere Kommunikation geschaffen werden. Das Saarland ist gerade mitten in einer Hitzewelle. Solche Extremwetterereignisse gibt es auch immer wieder an vielen anderen Orten auf der Welt. Und die führen dazu, dass immer mehr Menschen nicht mehr in ihrer Heimat leben können. Ein Bericht der Umweltorganisation Greenpeace zeigt, letztes Jahr sind weltweit mehr als 13 Millionen Menschen vor Extremwetterereignissen und Naturkatastrophen geflohen. Das seien fast 4 Millionen mehr als im Jahr davor. So gäbe es in Afghanistan kaum mehr Trinkwasser, weil die Gletscher dort abschmelzten. Deshalb verließen dort viele Menschen ihre Heimat. Ein eigenes Haus in Deutschland bauen ist richtig teuer geworden. Die Bundesbauministerin Verena Huberts hat deshalb einen Plan vorgestellt, damit sich vor allem Familien wieder ein Eigenheim leisten können. Sie schlägt unter anderem vor, dass die Förderungen für Neubauten gebündelt werden, damit Bauherren die besser auf dem Schirm haben. Das soll schon ab nächstem Jahr gelten. Könnt ihr euch vorstellen, zu heiraten? Daten des Statistischen Bundesamts zeigen, in Deutschland heiraten immer weniger Menschen. Letztes Jahr hätten sich fast 350.000 Menschen das Ja-Wort gegeben. So wenige waren es seit Beginn der Erfassung noch nie. Auch kirchliche Hochzeiten gibt es immer weniger. Die katholischen Kirchen haben den Angaben zufolge letztes Jahr nur noch fast 20.000 Menschen getraut und damit rund 3.000 weniger als noch ein Jahr davor. Jahrelang hat Deutschland seinen Atommüll ins Ausland geschickt, damit der wieder aufbereitet wird. Damit ist jetzt aber Schluss, hat das Bundesumweltministerium erklärt. Schon gestern Abend sind die letzten abgebrannten Brennelemente aus Großbritannien zurück nach Deutschland gebracht worden. Eigentlich hätten aus denen neue Brennelemente werden sollen, aber weil Deutschland aus der Atomenergie ausgestiegen ist, ist daraus nichts geworden. Eine Anlage zur unbeschränkten Lagerung für den deutschen Atommüll gibt es aber noch nicht. Das Wetter im Saarland. Noch ist es sonnig mit wenig Wolken bei bis zu 37 Grad. Aktuell 36 Grad in Mahlstatt, 34 Grad in Rehlingen-Siersburg und 34 Grad in Göttelborn. Bis zum Abend kann es gewittern und regnen und es wird schwül. Die können auch noch bis in die Nacht reinkommen und es kühlt auf bis zu 16 Grad ab. Morgen oft sonnig, aber auch einzelne Hitzegewitter möglich bei bis zu 27 Grad.
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2: Hallöchen.
3: Guten Tag, da sind wir wieder.
2: Das Trio des Tages. Shanna, Franz und ihr. Und wir haben eine gemeinsame Mission, gemeinsam ins heiße Wochenende starten.
3: Ab geht's mit New Religion. Direkt zu euch auf die Schaff, Bibi Rexha.
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0: Schönen guten Tag.
1: Servus.
2: Deutschland startet perfekt in die WM, schlägt Curaçao mit 7:1.
0: Das bringen wir uns schon mal ein. Das klingt morgen Abend nochmal genauso gegen die Elfenbeinküste.
1: Ja, angebrüllt werden ist nur schön von einem Fußballkommentator.
0: Und kommentieren dürfen ja mittlerweile eh alle. Den WM-Auftakt hat ja sogar für den Kicker ein 13-Jähriger kommentiert. Also können wir Saarländer das auch. Und zwar easy.
1: Wir haben euch das letzte Deutschlandspiel kommentieren lassen. Mimi aus Saarbrücken aus der Kommentatorenkabine.
3: Ja, das war ja mal wieder gar nichts. Jetzt kommt wieder der Ball zurück. Aber sie verbleiben dran. Sie versuchen den Ball wieder nach vorne zu kriegen. Deutschland passt hin und her, versucht Curaçao auszuspielen. Sie rennen herum, irgendwie jetzt doch hinter die Linie. Nein, sie haben ein Tor geschossen, wow! Ich hab das Spiel nicht mal geguckt.
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0: alle Farben bei das Ding. Let it rain down. Tachchen.
1: Hallöchen. Lass mal einen neuen Song machen und den Stupid Song nennen. Hat sich Olivia Rodrigo gedacht. Die hat ja jetzt vor kurzem ihr neues Album gedroppt.
0: Ja, und die Fans, die feiern das Album ja auch total.
1: Ja, aber die sind auch richtig sauer mit ihr. Nicht wegen der Mucke, aber viele Fans haben sich natürlich, ne, wie es immer so ist, direkt die physische CD, Vinyl und andere Specials bestellt. Dumm gelaufen nur, dass die CDs total lieblos verpackt haben. Die sind kaputt angekommen und Olivia Rodrigo hat die CDs wohl persönlich signiert.
0: Ja, das ist doch geil.
1: Naja, die Unterschriften sind halt teilweise nur so ein Eddingstrich, als hätte das eine Praktikantin übernommen.
0: Wer weiß, vielleicht steckt in Olivia Rodrigo ja auch eine krasse Ärztin. Und wir wissen es nicht. Den Stupid Song hört ihr zuerst bei Das Ding.
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0: wieder Tag.
1: Hallöchen.
0: Ihr wisst, was wir haben.
2: Heute ist wieder Freitag, heute wieder richtig. Representing for the gangsters all
1: across the world. Still. Haben wir euch dran gekriegt. Ins Wochenende starten wie ein echter G.
0: Das Ding ist, das mit DAI und DOWG.

0: Guten Tag.
1: Hallöchen.
2: Hallo Southside.
3: 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Beim Southside Festival.
0: Wir schwitzen gemeinsam, egal ob jetzt am Losheimer Stausee oder auf dem Southside Festival.
1: Ja, seit gestern seid ihr da schon kräftig am Feiern. Das Festival ist gerade mal 24 Stunden alt und ihr habt festgestellt, euch fehlt was.
0: Festivalreporterin Saskia hat die erfahrensten Festivalbesucher von euch geschnappt.
4: Gibt's irgendwas, wo ihr jetzt schon gemerkt habt, fuck, das habe ich vergessen?
5: Ja, mir ist die Sohle von meinem Schuh kaputt gegangen. Ich hätte Sekundenkleber mitnehmen sollen.
4: Hast du einen Ersatzschuh dabei?
5: Nur die Latschen und Gummistiefel.
6: Ich habe ein Pavillon vergessen.
7: Ich glaube, mein Zelt, ja.
4: Du hast dein Zelt vergessen?
7: So ein Zelt zum Sachen reintun wäre schon nicht schlecht.
4: Was hast du vergessen?
7: Ich habe ein Handtuch vergessen.
4: Jetzt sitzen hier ja ein paar Leute. Kann irgendjemand mit einem Handtuch aushelfen?
8: Ja. Ich könnte helfen.
4: Wir haben ein Handtuch für dich organisiert.
7: Echt?
4: Wir haben alle eins für dich.
7: Ja.
4: Und was hast du schon zu Hause vergessen?
9: Ich bin jetzt 12. Mal da und habe immer wieder Panzertape und einen Hammer vergessen.
4: Du versuchst seit 12 Jahren beides mitzunehmen, es hat noch nicht geklappt.
9: Hat noch nie geklappt, nee.
4: Hast du schon irgendwas vergessen?
10: Ich habe mein Niveau zu Hause gelassen.
0: Ja, da liegt's gut.
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11: Beim Southside Festival. Oh,

0: Sascha Nimm nimmt uns mit ans Mittelmeer in seinem neuen Song Mittelmeer bei Das Ding.
1: Oh, Mittelmeerwetter haben wir hier auch. Mhm. Brauchen wir nicht für an die Amalfiküste oder die Côte d'Azur.
0: Bostalsee und ab aufs Tretboot.
1: Schönes Wochenende.
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0: Guten Tag.
1: Hallöchen.
0: Freunde, wir schalten wieder in den Cowboy-Modus jetzt bei das Ding mit Austin von Descher. Und ich habe ja gestern erst hier gesagt in der Saarland-Show, dass Cowboy-Sein wieder komplett in ist. Und jetzt am Wochenende, Freunde, gehe ich reiten.
1: Dann freu dich jetzt auch schon mal auf einen Muskelkater. Hast du schon mal auf dem Pferd gesessen?
0: Ich habe schon mal drauf gesessen, ja. Da wird das so gezogen, so an diesem...
1: An einem Halfter sozusagen. Ja. Okay, du musst es noch nicht selber machen, weil du musst ja mit deinen Beinen dem Pferd auch dann ein Kommando geben, ne?
0: Ja, es ist ja auch ein bisschen
1: das
0: wie Autofahren.
1: Das ist ja nicht nur sitzen, nein, das ist was ganz anderes.
0: Ich mach Hu oder Ho und dann läuft das doch.
1: Auf gar keinen Fall.
0: Und dann rennt das Pferd nach vorne, nimmt mich
1: Franz,
0: mit und das Pferd ist nass geschwitzt. Du sprichst so, als hättest du die Erfahrung.
1: Ey, ich habe 1, 2, 3 Mal geritten und das war jedes Mal Todesmuskelkater an der Beininnenseite. Du wirst an mich denken.
0: Okay, ich werde euch berichten, Freunde. Aber jetzt erstmal rein in den Sattel. Descher mit Austin. Ihr hört das Ding? Schönes Wochenende.

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1: Mit Laura, hallo. Wenn es in Deutschland Krieg geben sollte, was dann? Auf dieses Szenario wollen sich die Innenminister von Bund und Länder vorbereiten. Das haben sie bei einer gemeinsamen Konferenz in Hamburg beschlossen. Spätestens 2029 soll der Schutz der Zivilbevölkerung ausgebaut werden. Da sollen vor allem an Schulen notwendige Kenntnisse vermittelt werden. Aber es geht auch darum, wie Staat und Regierung auch bei Krisen und Katastrophen weiter handlungsfähig bleiben. Dafür soll unter anderem die IT widerstandsfähiger werden und eine sicherere Kommunikation geschaffen werden. Todeslisten für deutsche Politiker, Richter, Staatsanwälte und Wissenschaftler. Die hat ein Rechtsextremist aus Dortmund ins Darknet gestellt und zu deren Ermordung aufgerufen. Dafür ist der Mann jetzt zu 3 Jahren Haft verurteilt worden. Das Düsseldorfer Oberlandesgericht hat ihn wegen Terrorfinanzierung, Anleitung zum illegalen Waffenbau und Anleitung zu Terroranschlägen schuldig gesprochen. Der Rechtsextremist hatte der Anklage zufolge zu Attentaten etwa auf die Ex-Kanzler Olaf Scholz und Angela Merkel aufgerufen. Besucher der Darknet-Plattform sollten mit Kryptowährung Geld spenden, mit dem erfolgreiche Attentäter bezahlt werden sollten. Der Angeklagte hat angekündigt, gegen das Urteil rechtlich vorzugehen. Könnt ihr euch vorstellen, zu heiraten? Daten des Statistischen Bundesamts zeigen, in Deutschland heiraten immer weniger Menschen. Letztes Jahr hätten sich fast 350.000 Menschen das Ja-Wort gegeben. So wenige waren es seit Beginn der Erfassung noch nie. Auch kirchliche Hochzeiten gibt es immer weniger. Die katholischen Kirchen haben den Angaben zufolge letztes Jahr nur noch fast 20.000 Menschen getraut. Das Wetter im Saarland. Noch vor allem Sonne mit wenig Wolken bei bis zu 37 Grad. Aktuell 35 Grad in Nußwendel.
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2: Hallöchen ins hoffentlich gut klimatisierte Büro.
3: Ja, wir sind im Endspurt. Ein bisschen Freitag ist noch über und dann ab auf Blieskastler Stadtfest.
2: Oder an den Losheimer Stausee. Schönen Freitagnachmittag euch.
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0: Guten Tag.
1: Hallöchen.
0: Prägt euch, Freunde, diesen Jubel gut ein. Den werden wir morgen leider nicht hören. Das war der Elfenbeinküste-Radiomoderator beim 1:0 gegen Ecuador. Morgen Abend schlagen wir aber die Elfenbeinküste.
1: Ja, Kadi aus Saarbrücken, die guckt morgen natürlich auch das Spiel. Und die Familie von Kadi, die stammt aus der Elfenbeinküste. Hi, Kadi.
2: Hi, Shanna und Franz.
0: Du, zwei Herzen schlagen wahrscheinlich in deiner Brust. Jetzt muss ich erstmal fragen. Deine Familie lebt in der Elfenbeinküste und du wohnst in Saarbrücken. Wen feuerst du dann an?
2: Tatsächlich Deutschland, weil ich hier groß geworden bin, geboren bin. Mhm. Und natürlich ich schlägt das Herz für die deutsche Elf. Mit Fiebern tue ich auch irgendwo ein bisschen für die Elfenbeinküste mit.
1: Ey, das ist ja auch so cool, weil egal wer jetzt gewinnt, du kannst auf jeden Fall immer feiern.
2: Natürlich, natürlich. Wie Franzosen für Frankreich und Senegal letztens.
1: Deine Family, sind die dann auch Deutschland-Fans eher oder sind die dann schon eher im Trikot für die Elfenbeinküste am Start?
2: Das ist so ein guter Mix, würde ich sagen.
0: Ach, guck mal, ey, dann sieht's da aus wie im Stadion. Was ist dein Tipp?
2: Boah,
0: wir können auch einen Zehner setzen.
1: 3-2 für
2: Deutschland.
0: Oh, wow.
1: Bin gespannt, ob du unser kleines WM-Orakel dieses Mal bist.
0: Also mit einem Sieg liegst du richtig, der wird aber höher ausgehen.
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0: Burgunder.
1: Hallöchen.
0: Kein Sommer ohne Jam.
2: Wegen dir bin ich noch immer wach, bravo. Zeig mir deine Kurven und ich fahr Slalom links.
0: Summer Jam hat wieder so einen richtigen Banger aus dem Ehrlichen geschüttet, der sich wirklich anfühlt, als würden wir so mit den besten Freunden am Strand von Miami Beach liegen und so ein grün-gelbes Getränk mit Salzrand eins nach dem anderen runterspülen.
1: Kilimanjaro ist das. Warum Kilimanjaro? Naja, weil sich's auf Bravo und Piano reimt. Ist ja ganz klar. Ihr kennt ja den Summer Jam Flow und Kilimanjaro ist einfach so zu 100% Summer Jam.
0: Voll.
1: Hört ihr bei das Ding?
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0: Trendmucke von Another. Talk to you bei das Ding. Hallöchen.
1: Hallöchen.
2: Leroy Sané auf dem rechten Flügel nimmt zunächst mal den Rückwärtsgang rein auf Kimmich. Der steckt dann durch in den Strafraum. Musiala, Drehschuss, Tor!
0: So klingt ein professioneller Fußballkommentator.
1: Ja, und wie klingt das wohl, wenn ihr den Kommentator macht? Harit aus Saarbrücken versucht gleich sein Glück.
0: In 6 Minuten.
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0: Tachchen.
1: Hallöchen.
2: Deutschland spielt wieder Tiki-Taka. Sie starten jetzt einen Angriff. Müller. Und Klotze ein Tor. Oh.
3: Boah, das geht deutlich besser.
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3: Wir sind im WM-Fieber, Freunde. Morgen nächstes Deutschlandspiel, abends gegen die Elfenbeinküste. Und neben ganz vielen Dingen, die dieses Jahr anders laufen als sonst bei der WM, kommentieren auch Kinder zum ersten Mal Spiele auf Kika.
1: Wenn die das können, dann ihr erst recht. Ihr holt eure beste Kommentatorenstimme raus. Wir haben euch das letzte Deutschlandspiel kommentieren lassen und schalten jetzt zu Harit aus Saarbrücken.
5: So, Musiala hat den Ball. Passt. So, geile Vorlage. Flank mal. Ah, nee. All gut. Nochmal Musiala. Nee. Doch, ja. Tor.
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0: Hi.
1: Wir schalten den Ventilator auf der Schaff auf Orkan.
0: Schweiß von der Stirn wischen, durchatmen, bald ist Feierabend.
1: Schön, dass ihr mit das Ding ins Wochenende startet.
2: Oh, schade. 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
1: Mit Laura, hallo. Gefälschte Online-Shops müssen schneller vom Netz genommen werden. Das fordern die Verbraucherschutzminister der Länder von der Bundesregierung. Bei ihrer Konferenz haben sie sich darauf geeinigt, dass es dafür effektivere Verfahren braucht als bisher. Aktuell seien viele verschiedene Stellen zuständig. Deshalb braucht es eine bessere Zusammenarbeit von Polizei, Justiz und Verbraucherschutz. Der Bund solle prüfen, wie eine schnelle Abschaltung möglich sei. Laut Verbraucherzentrale entdeckt ein Fake-Shop-Finder im Internet jeden Monat rund 1.800 neue betrügerische Online-Shops. Wie sollt ihr euch im Ernstfach verhalten und wie bereitet ihr euch auf eine Krise vor? Das sollen Kinder künftig schon in der Schule lernen. Das haben die Innenminister der Länder beschlossen. Damit bereitet sich Deutschland auf das Szenario vor, dass es hier Krieg und Katastrophen geben könnte. Laut dem Bundesinnenministerium ist die Bedrohungslage erhöht. Zum Beispiel gäbe es in Deutschland immer mehr Spione und Saboteure. Todeslisten für deutsche Politiker, Richter, Staatsanwälte und Wissenschaftler. Die hat ein Rechtsextremist aus Dortmund ins Darknet gestellt und zu deren Ermordung aufgerufen. Dafür ist der Mann jetzt zu 3 Jahren Haft verurteilt worden. Das Düsseldorfer Oberlandesgericht hat ihn wegen Terrorfinanzierung, Anleitung zum illegalen Waffenbau und Anleitung zu Terroranschlägen schuldig gesprochen. Der Rechtsextremist hatte der Anklage zufolge zu Attentaten etwa auf Ex-Kanzler Olaf Scholz und Angela Merkel aufgerufen. Besucher der Darknet-Plattform sollen mit Kryptowährung Geld spenden, mit dem erfolgreiche Attentäter bezahlt werden sollten. Das Wetter im Saarland. Noch sonnig mit wenig Wolken bei bis zu 37 Grad. Aktuell 34 Grad in Neunkirchen, 33 Grad im Primstal.
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2: Ja, hi.
3: Hello.
2: Gerade gecheckt, ne? Der Losheimer Stausee hat 19 Grad und der Bustalsee 20 Grad. Also ist noch ein zum Angucken.
3: Ja, da kriegst du mich aber auch auf gar keinen Fall ins Wasser. Das Freibad dann doch deutlich angenehmer mit 27 Grad Wassertemperatur.
2: Ja, alle dann. Ab auf den Dreier, Kopfsprung ins Wochenende. Shanna und Franz für euch da.
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0: So klingt der Sommer.
1: So ist es.
0: Feiern, Leuten. Versprich mir über das Ding. Hi.
1: Hallöchen.
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0: Ist unser Das Ding-Reporter Marco talentierter Profi-Gabelstaplerfahrer oder ist er einfach nur Deutschlands größter Hochstapler?
1: Ja, das werden wir dieses Wochenende rausfinden beim Stapler-Cup in Heidelberg. Marco stellt sich für uns ja immer wieder speziellen Herausforderungen. Jetzt dem Stapler-Cup. Marco, was genau passiert da?
5: Ja, habe ich selbst erst diese Woche gelernt. Das ist die WM im Gabelstapeln. Da gibt es in Heidelberg morgen eine Quali-Runde. Da kann jeder mitmachen. Finde ich ja schon mal geil. Mhm. Und ich bin natürlich jetzt auch so bescheiden. Ich glaube, ich möchte jetzt Gabelstapel-Weltmeister werden.
0: Klar, warum nicht? Also ich muss sagen, das erste Mal auf dem Gabelstapler sah ich mit 12 und dann immer mal wieder. Aber ich habe keinen Gabelstapler-Führerschein. Den gibt's ja aber. Hast du den?
5: Ja, das nicht, aber ich habe mit Stapler-Fahrlehrer Martin gesprochen. Was sind denn die besten Tipps für Stapler, habe ich ihn gefragt.
6: Also du hast auf jeden Fall offensichtlich ein gesundes Ego, das ist schon mal gut, dass du dir da einiges zutraust. Aber ja, man darf es nicht unterschätzen und vor allem Hand-Fuß-Koordination mitbringen. Ich weiß nicht, wie leicht dir das fällt und deshalb gut frühstücken, viel trinken und schön konzentrieren.
5: Und am Ende ist es ja so, 4 Räder, ein Lenkrad und 2 Gabeln vorne dran. Ich meine, ich fahre seit Jahren Auto und ich esse für mein Leben gern. Das sind also alles Dinge, mit denen ich sehr, sehr selbstbewusst umgehen kann.
1: Ja, ich stelle es mir tatsächlich machbar vor, so einen Stapler zu bewegen.
0: Ist es auch. Jeder von uns kann Stapler fahren. Aber beim Stapler Cup, da geht es halt krass um Präzision. Mhm. Und die haben da so einen heftigen Parcours aufgebaut.
1: Ja, ob das Ding-Reporter Marco sich für die Gabelstapler-WM qualifizieren kann, das hört ihr dieses Wochenende hier bei Das Ding.
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0: Stottern kann auch so richtig geil klingen.
1: Oder?
2: Mega.
0: Das ist die neue von Ugel. Move into the sun.
2: Ja, wir haben ja schon oft mit Ugel hier zusammen gefeiert, zum Beispiel auf dem Unser Ding Tropical Mountain.
0: Ja.
2: Und Musik für unsere Sommerplaylist kann der Franzose einfach.
0: Ja, mit David Guetta und Omar Sy ist auch der einzige Franzose, über den ich mich nicht ärgere.
2: Ach komm, Ugel bringt uns richtig in den Feierabend mit Move into the sun.

0: Hallöchen, Shanna und Franz hier.
1: Und wir starten gemeinsam ins Wochenende. In nichts starte ich lieber rein.
0: Und mit niemandem starten wir lieber ins Wochenende als mit euch.
1: Schön, dass ihr das Ding hört.
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0: Fühlt sich ein bisschen an wie Sand zwischen den Zehenspitzen und schmeckt wie ein Zitronenhimbeereis, der Song. Die Sommerhymne Sorry Puppy von Topic.
1: Live ist er aber noch sommerlicher. Topic hat eingeloggt, wir feiern mit ihm. Endlich wieder vor der gigantischen Bühne im Parkstadion in Dillingen.
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0: Natürlich liefern wir euch wieder das komplette Festivalpaket, ne? Mit Goodies in die Menge feuern, mit einem riesen Funpark.
1: Kostet euch nichts außer eure Stimmbänder, so wie ihr da immer kreischt. Nächste Woche Freitag haben wir ein Date.
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0: Tag.
1: Hallöchen.
2: Sammelt sie ein. Den Feierabend verbringen wir heute mit unseren Shababs.
1: Und den Shababes.
2: Ab in den VIP.
1: Pascha, nimm auf der Dusting-Playlist. Schönes Wochenende. Das Ding.

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1: Mit Laura, hallo. Die nationalen Sommerspiele der Special Olympics im Saarland enden morgen. Doch schon jetzt haben die Organisatoren Bilanz gezogen. Der Geschäftsleiter für Sport und Bildung hat gesagt, das Saarland hat sich als sehr, sehr guter Gastgeber präsentiert. Viele Helfer hätten erklärt, sie wollten sich weiter engagieren. Auch mit Blick auf die hohen Temperaturen seien die Veranstalter der Special Olympics gut vorbereitet gewesen. Die Spiele für Menschen mit geistiger Behinderung enden morgen mit einer Feier in Saarbrücken. Seit Montag sind mehr als 4000 Athletinnen und Athleten in 27 Sportarten angetreten. Wer Pornos schaut, bei denen Frauen vergewaltigt werden, soll künftig dafür bestraft werden können. Das haben die Innenminister der Länder zum Abschluss ihres Treffens beschlossen. Vergewaltigernetzwerke lebten davon, dass sich viele die Inhalte ganz bewusst ansehen würden. Deshalb wollen die Innenminister das reine Schauen unter Strafe stellen. Was sonst noch beschlossen wurde, weiß SR-Info-Reporter Oliver Wuttke.
2: Auch beim Thema Sozialbetrug gab es eine Einigung. Hier soll künstliche Intelligenz helfen, organisierten Gruppen auf die Schliche zu kommen, die oft nach einem bestimmten Muster vorgehen. Das könnte KI mit den vorhandenen Daten aufspüren.
1: Gefälschte Online-Shops müssen schneller vom Netz genommen werden. Das fordern die Verbraucherschutzminister der Länder von der Bundesregierung. Bei ihrer Konferenz haben sie sich darauf geeinigt, dass es dafür effektivere Verfahren braucht als bisher. Aktuell seien viele verschiedene Stellen zuständig. Deshalb braucht es eine bessere Zusammenarbeit von Polizei, Justiz und Verbraucherschutz. Der Bund solle prüfen, wie eine schnelle Abschaltung möglich sei. Das Wetter im Saarland. Noch sonnig, mit wenig Wolken bei bis zu 37 Grad. Aktuell 34 Grad in Illingen, Kirbach und Duttweiler.
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4: Hi, hi.
5: Hallöchen.
4: Nicht der Chef beendet den Arbeitstag.
5: Der Gong.
4: So nämlich.
5: Ab heim mit euch. Franz und Schanna hier für euch.
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0: Castro. 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

0: Hallöchen.
1: Hi.
2: Deutschland startet perfekt in die WM, schlägt Curaçao mit 7:1.
3: Das bringen wir uns schon mal ein. Ne? Das klingt nämlich morgen Abend noch mal ganz genauso gegen die Elfenbeinküste.
1: Angebrüllt werden ist nur schön von einem Fußballkommentator.
3: Ja, und das kommentieren ja mittlerweile gefühlt alle. Ne? Den WM-Auftakt hat ja sogar für einen Kika ein 13-Jähriger kommentiert. Also können wir das auch, wir Saarländer. Easy.
1: Ja, wir haben euch das letzte Deutschlandspiel kommentieren lassen. Mimi aus Saarbrücken aus der Kommentatorenkabine.
4: Ja, das war ja mal wieder gar nichts. Jetzt kommt wieder der Ball zurück. Aber sie verbleiben dran. Sie versuchen den Ball wieder nach vorne zu kriegen. Deutschland passt hin und her, versucht Curaçao zu spielen. Sie rennen herum, irgendwie jetzt doch hinter die Linie. Nein, sie haben ein Tor geschossen, wow! Ich hab das Spiel nicht mal geguckt.
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0: Tachchen.
1: Direkt vom Itzeblitzer Weiherhof Stadtfest und wir so. Shit and I'm fine with it.
0: Ja, Eli Oaks und Lavinia sprechen's aus. Ich sehe kacke aus und das ist völlig okay.
1: Du siehst gut aus, Schanna.
0: Danke.
1: Muss ich jetzt nur mal kurz sagen. Jetzt war das Ding I look shit and I'm fine with it.

0: Hallo.
1: Hi.
2: Trick 18, nicht 17, ne? Für alle, die wir noch auf der Arbeit sitzen und sehnsüchtig den Kollegen nachschauen, die schon nach Hause dürfen. Ich habe mir bereits eben ein Kaltgetränk vorbestellt, das auf dem Tisch steht, wenn ich in der Kneipe ankomme nach der Arbeit. Kein Scheiß.
1: Das ist halt in einer Stunde, Franz.
2: Ja, aber die wissen, dann muss es da stehen. Und zwar mit einer Schaumkrone.
1: Schönes Wochenende, ihr Ganoven.
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0: Schönen Feierabend.
1: Hallöchen.
0: Dieses Wochenende, Freunde, kühlen wir uns richtig gut ab. Von außen bei 20 Grad im Bostersee und von innen bei 7 Grad Biertemperatur.
1: Ja, da kommt ihr heute mal schön direkt zu mir an die Theke, Kinder. Ich lasse euch die Luft aus dem Glas auf dem Blieskastler Stadtfest. Mhm. Ich mache so einmal im Jahr einen Thekendienst und das ist heute.
0: Ja, es geht aber generell dieses Wochenende mega viel bei uns im Saarland. Das ist Stadtfest in Wadern.
1: Osthafenfest in Saarbrücken. Also für alle, die gerade nicht auf irgendeinem Festival rumturnen. Wir sehen uns in Blieskastel vor der ehemaligen Malzfabrik.
0: Schandler, kannst du überhaupt Zappe?
1: Klar, aber noch besser kann ich Shots direkt in den Mund füllen.
0: Sprudel natürlich.
1: Natürlich.
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0: klingt das Wochenende, oder? The Bowser. Magnetic bei das Ding.
1: Schönen Start ins Wochenende, Freunde.
0: Schanna und Franz hier. Liebt euch.

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1: Mit Laura, hallo. Die nationalen Sommerspiele der Special Olympics im Saarland enden morgen. Doch schon jetzt haben die Organisatoren Bilanz gezogen. Der Geschäftsleiter für Sport und Bildung hat gesagt, der Saarland hat sich als sehr, sehr guter Gastgeber präsentiert. Viele Helfer hätten erklärt, sie wollten sich weiter engagieren. Auch mit Blick auf die hohen Temperaturen seien die Veranstalter der Special Olympics gut vorbereitet gewesen. Die Spiele für Menschen mit geistiger und mehrfacher Beeinträchtigung enden morgen mit einer Feier in Saarbrücken. Jeder dritte Haushalt, der bisher Wohngeld bekommt, soll den Anspruch künftig verlieren. Das hat Bundesbauministerin Verena Huberts der Rheinischen Post gesagt. Generell würden die Kürzungen beim Wohngeld alle bisherigen Empfänger betreffen. Betroffen seien unter anderem Menschen, die wegen ihres Einkommens aktuell gerade noch so Wohngeld beantragen können. Aktuell Wohngeldbescheide sollen aber bis zum Auslaufen ihrer Frist gültig bleiben. Insgesamt sollen der Ministerin zufolge 2 Milliarden Euro beim Wohngeld gespart werden. Wer Pornos schaut, bei denen Frauen vergewaltigt werden, soll künftig dafür bestraft werden können. Das haben die Innenminister der Länder zum Abschluss ihres Treffens beschlossen. Vergewaltigernetzwerke lebten davon, dass sich viele die Inhalte ganz bewusst ansehen würden. Deshalb wollen die Innenminister das reine Schauen unter Strafe stellen. Was sonst noch beschlossen wurde, weiß erst der Inforeporter Oliver Wuttke.
2: Auch beim Thema Sozialbetrug gab es eine Einigung. Hier soll künstliche Intelligenz helfen, organisierten Gruppen auf die Schliche zu kommen, die oft nach einem bestimmten Muster vorgehen. Das könnte KI mit den vorhandenen Daten aufspüren.
1: Von Spanien ins Saarland. Da geht es für den Mittelfeldspieler Zachariah Schwalb-Pim und zwar zum ersten FC Saarbrücken. Das hat der Verein selbst mitgeteilt. Schwalb hat bisher beim spanischen Erstligisten Real Sociedad gespielt und war bis letztes Jahr in der Jugend des englischen FC Arsenal. Was tippt ihr? Wie geht das Fußball-WM-Spiel zwischen Deutschland und der Elfenbeinküste aus? Das Tierorakel im Zoo Kaiserslautern hat schon seinen Tipp abgegeben. Was Trampeltier Gaia für das Gruppenspiel vorhergesagt hat, weiß SR-Inforeporterin Alexandra Dietz.
3: Im Zoo Kaiserslautern sorgte die Trampeltierstute erstmal für lange Gesichter, denn Gaia ist zunächst auf den Fressnapf der Afrikaner zugesteuert und hat dort auch gegessen. Deutet also auf ein frühes Tor der Elfenbeinküste hin. Dann hat unser WM-Orakel Gaia aber doch noch sprichwörtlich die Kurve gekriegt und ist zielstrebig zur deutschen Futterseite und hat dann da auch genüsslich alles aufgefressen. Also kein Schützenfest, sondern eher ein knapper Erfolg für Deutschland.
1: Anpfiff für das WM-Spiel ist morgen um 22 Uhr deutscher Zeit. Das Wetter im Saarland. Noch immer sonnig mit wenig Wolken bei bis zu 37 Grad. Aktuell 34 Grad in Mettlach, 32 Grad in St. Wendel und 35 Grad in Rappweiler.
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5: Hallo, ich bin Alina. Herzlich willkommen im Freitagabend. Yes! Die Woche haben wir geschafft. Ab geht's ins Wochenende mit Sonne, blauem Himmel und What If hier bei Das Ding.

0: Fußball-WM war gestern. Wir wollen zur Gabelstapler-WM.
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0: Na, vor allem will das unser Das Ding-Reporter Marco. Der versucht sich morgen in Heidelberg dafür zu qualifizieren. Ja, sowas gibt's wirklich. Kleiner Haken. Marco hat noch nie einen Gabelstapler gefahren. Ja, Stapler-Fahrlehrer Martin hatte heute schon die ehrenvolle Aufgabe, ihm ein bisschen die Euphorie zu nehmen.
4: Also man muss wirklich sagen, Grundfunktionen, vorwärts, rückwärts fahren, heben, senken, das kriegst du hin, da mache ich mir gar keine Sorgen. Es ist tatsächlich eine große Herausforderung, das alles so schnell hintereinander zu koordinieren und erstmal den Überblick zu haben, was muss ich wann machen und das dann wirklich koordiniert mit ganz viel Gefühl, das wird deine große Herausforderung.
0: Also ich bin raus, das klingt schon sehr kompliziert, vor allem deutlich komplizierter als vier Räder, Lenkrad, passt schon. Ja, beim Stapler Cup geht's um Erfahrung.
4: Es geht hier um Präzision, es geht um Schnelligkeit, es geht aber auch darum, dass man wirklich auf einen Millimeter fahren kann. Und es ist, ich sage immer, eine bunte Mischung irgendwo zwischen Darts-WM und Ninja Warriors, die wir da haben. Und es macht einfach wahnsinnig viel Spaß.
0: Aber Marco glaubt trotzdem weiter an sich und seine Hochstaplerfähigkeiten. Also Frage an Martin. Hat er eine Chance?
4: Also ich sag mal, ich wäre bereit, einen Kasten Bier drauf zu verwetten, dass das echt eine große Herausforderung ist. Wir haben ja gerade Fußball-WM, von daher dazu passend würde ich sagen, du hast Außenseiterchancen. Aber vielleicht Überraschung ist ja alle. Also es kann immer alles möglich sein. Das wäre eine Sensation.
0: Ob es die Sensation gibt, das hören wir dann morgen hier bei Das Ding.
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0: Horsi bei Das Ding und heute Abend dann live hier.
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0: Glitzer in jeder Spalte, Sonnenbrand auf dem Scheitel und eine Stimme wie in der Pubertät. Das kann nur eins bedeuten. Es ist wieder Festivalzeit in Neuhausen ob Egg. Southside it is. Ja, gerade ist Ritalin am Start. Später noch Philo, Halsey oder auch Billy Talent. Beste Zeit. Auch wir von Das Ding sind am Start und haben euch mal gefragt, was ist denn euer größter Festival-Ick?
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0: Ja, das ist das Commitment, das wir auf Festivals wollen. Falls ihr in den nächsten Tagen noch mehr so geilen Festival-Content sehen wollt, dann folgt uns rein auf unserem Das Ding Insta-Kanal. Und dann wird heute Abend dann noch ein bisschen gedanced zu Provinz Walzer. Jetzt schon mal hier bei Das Ding.
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10: Ich hab mich gefreut.

Bibi Rexa hier bei Dusting. Schönen Freitagabend. Kommt gut rein ins Wochenende.

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2: 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Ja, 42% der Menschen in Deutschland tippen gerade ganz fleißig bei der Fußball-WM der Männer, sagt eine Befragung des Digitalverbands Bitkom. 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Vor jedem Deutschlandspiel zockt die Das Ding Good Morning Show 90 Sekunden Tischticker. Kommentiert wird das Ganze von Dustin-Kollege Thomas. Let's go!
3: Benji spielt für Deutschland, weil die Tischkicker blau sind.
4: Und wir haben ein blaues Auswärtstrikot.
3: Tina spielt für die Elfenbeinküste.
4: Schon aufgeregt.
5: Nee, ich werde ja gewinnen.
3: Okay, und das Spiel geht los. Oh, es geht schon in den Strafraum.
4: Oh, 1-0 Deutschland!
3: Und das nach 10 Minuten Spiel. Manu, oh, das wäre fast das 2-0 gewesen. Aber die Elfenbeinküste ist hart in der Abwehr. Halbzeit! Steht 1-0 in der Halbzeitpause.
4: Ich brauche eine Trinkpause.
5: In der zweiten Halbzeit muss meine Mannschaft sich jetzt sammeln und dann nach Hause gehen als Sieger.
4: Räumen weiter.
3: Die zweite Halbzeit startet. Es steht 1-0 im Spiel Deutschland gegen die Elfenbeinküste.
4: Und es hat 2-0 Deutschland.
3: Die Elfenbeinküste muss jetzt dringend aufholen und es sieht aber wieder danach aus, als würde 1-0.
5: Ich weiß auch nicht, irgendwie, wir sind kurz vorm Eigentor, das fehlt nur noch.
3: 76. Minute, es geht um alles. 3-1. Das Spiel ist aus. 3-1 hat Deutschland gegen die Elfenbeinküste gewonnen.
2: 3-1 für Deutschland. Wir drücken jetzt schon mal die Daumen für morgen Abend 22 Uhr. Das Ergebnis wäre ein Traum.

Happy Freitagabend, guten Start ins Wochenende. Und der klingt so. Felix Jähn hat geliefert. Heute released und passend zum Pride Month geht's um Liebe. Genauer gesagt um gefährliche Rendezvous. Aber der Nervenkitzel ist real und diese Liebe ist wie eine Sucht, die einfach nur Spaß macht. Klingt bei Felix Jähn mit den Beats natürlich viel geiler und den gönnen wir uns am Freitagabend. Siren, Felix Jähn, neu hier bei Das Ding.

Ja, das Wort trifft gerade aufs komplette Viertel zu. Wir schwitzen alle zusammen. Das ist einfach nur heiß da draußen und es bleibt das ganze Wochenende über so. Die Sonne ballert, der Himmel ist fast überall blau, aber es könnte doch vereinzelt auch mal gewittern. Ja, den perfekten Song dafür hat Pascha Nim gemacht. Sommergewitter für euren Freitagabend hier bei Das Ding. Sommergewitter.

ich bin Alina. Die Woche haben wir geschafft. Es geht rein in dieses heiße Sommerwochenende. Also auf jeden Fall ganz viele Drinks werden eingekauft und ganz viel Grill-Stuff. Das Wochenende gefühlt verbringen wir einfach nur draußen und probieren uns irgendwie abzukühlen mit Getränken, Eis oder im besten Fall im oder am Wasser.

0: schönen Freitagabend euch. Was hat Capital Bra vor?
1: Baby, sag mir, warum lässt du mich allein? Ich bin
0: ja, musikalisch kommt seit seinem Auftritt am Ballermann ja nichts. Teilweise hat er seine Auftritte in Deutschland sogar abgesagt. Aber privat scheint da was zu kommen. Die Fans glauben an eine Doku à la Kardashians. Normalerweise zeigt Kapi seine Kinder ja nicht. Auch seine Frau haben wir so gut wie gar nicht gesehen bislang. Aber seit ein paar Tagen immer mal wieder so Bilder in seiner Insta-Story von seinen Kindern und seiner Frau. Und gestern war er mit der gesamten Fam auf dem Red Carpet, also alle 5 Kinder und seine Frau. Das ist Premiere. Aber ich frage mich schon, woher dieser plötzliche Wandel? Eigentlich hat Capital Bra in einem Interview mal gesagt, dass es nervt, wenn er nicht mal in Ruhe mit seiner Frau essen gehen kann, weil Leute Videos machen. Also ich gehe mit den Fans mit. Da kommt eine Doku oder Film. Passt auch zum ersten Red Carpet Event. Kann super mit der Kamera begleitet werden. So dieses Get Ready davor, die Emotionen danach und. Ich bin gespannt. Dokus sind ja gerade eh voll das Ding. Also mal sehen, was da von Capital Bra kommt.

schönen Freitagabend euch. Rein geht's ins Wochenende. Und das Gute, wenn ihr gleich auf den Drink rausgeht mit den Friends, Jacke mitnehmen braucht ihr gar nicht, weil das ist und bleibt so warm den ganzen Abend über. Stellenweise zieht sich's aber auch schon ein bisschen zu. Teilweise können heute Sommergewitter mit von der Partie sein. Ich wünsche euch trotzdem einen schönen Freitagabend und vor allem einen guten Start rein ins Wochenende mit das Ding.

bin Alina. Schönen Freitagabend euch. Ihr habt die Woche geschafft. Wenn ihr jetzt trotzdem noch mal ein bisschen Frust rauslassen wollt, macht das. Zusammen mit Nina Chuba und Chapo 102 hier bei Das Ding.

0: Vibes. Achtung, Achtung! Dieser Beitrag könnte Gänsehaut verursachen. Ja, kein Wunder, dass Horrorfilme gerade so boomen. Ihr beschäftigt euch ja alle damit. Sagt eine neue YouGov-Umfrage, mehr als jede dritte Person bei den 18- bis 34-Jährigen glaubt, dass es sowas wie Teufel und Besessenheit gibt. Und ihr seid in guter Gesellschaft. Auch die Stars labern gerade erstaunlich viel über dieses Thema. Charlie XCX hat jetzt ein Interview dem Rolling Stone Magazine gegeben und darin gedroppt, dass sie abergläubig ist.
1: Ja, ich glaube an Geister, aber ich will das Thema auch ein bisschen auf Distanz halten und ich will mich auch nicht da irgendwo einmischen, wo ich mich nicht einmischen sollte.
0: Ja, in dem Interview sagt sie auch, dass sie manchmal in ihren Songs ihre Erfahrungen mit Geistern und dem Jenseits verarbeitet und das tut sie zum Beispiel in dem hier. Olivia Rodrigo hat beim Musikvideodreh von Drop Dead die Anwesenheit von Geistern im Schloss Versailles gespürt, hat sie in einem Fernsehinterview gesagt. Aber niemand ist krasser als Kesha.
2: Yes!
1: Ja, und niemanden interessiert es, wie viele Geister ich schon gefunden habe. Ich habe so viele schon gefunden.
0: But I found so many. Die sucht sogar richtig nach Geistern, hat dazu sogar eine eigene Fernsehshow. Naja, vielleicht sollte sie mal im Schloss Versailles nachschauen. Laut Olivia sind da ja welche.

0: Das Southside Festival wurde unterbrochen.
1: Hallo Southside!
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0: Ja, ein Unwetter zieht gerade übers Festivalgelände. Dusting-Reporterin Saskia, du bist vor Ort. Wie ist die Lage bei euch?
3: Also soeben hat es jetzt angefangen zu regnen. Es ist schon ein ordentlicher Regen, der da runterkommt. Aber an sich würde ich sagen, ist gerade noch alles vollkommen in Ordnung. Davor war es ein bisschen crazy. Also ich habe in meinem Leben noch nie solche Wolken gesehen. Die sahen aus wie so fette, graue Wattebausche. Da kamen dann auch mal so Blitze raus. Also das sah schon crazy aus. War sehr strukturiert, der Himmel. Aber die Evakuierung hat dann ganz gut funktioniert.
0: Wie hat euch denn die Nachricht vor Ort erreicht?
3: Die Konzerte wurden alle unterbrochen. Es gab eine ganz kurze Info von den Bands und dann kam eine Durchsage, in denen die Festivalgänger aufgefordert worden sind, das Gelände zu verlassen und sich in ihr Auto zu begeben. Personen, die noch Platz im Auto haben, sollen dann auch andere Personen aufnehmen. Das ist dann alles ganz ruhig und glatt eigentlich abgelaufen. Also es war super still. Die Leute sind einfach zu ihrem Auto gelaufen und es hat funktioniert. Also es gab keine Panik oder so.
0: Sehr gut. Gut, ihr seid zum Glück ja auch in Sicherheit und alle Infos rund um die Wetterlage bekommt ihr in der Southside App. Hoffentlich zieht schnell weiter und das Allerwichtigste natürlich, dass alle safe sind.
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Hallo Viertel, ich bin Alina. Macht ihr euch gerade ready für die Party oder genießt ihr den Regen vom Sofa aus? Ja, durchwachsen ist ja der Freitagabend. Stellenweise strahlend blauer Himmel und Sonne pur. Vereinzelt sind aber auch schon die ersten Schauer, teilweise sogar Gewitter mit von der Partie. Egal, was ihr treibt, genießt den Freitagabend und habt ein schönes Wochenende mit

0: Buenas noches, ihr hört das Ding. Ja, noch schnell mal ein bisschen Spanisch pauken, bevor Bad Bunny am Wochenende Düsseldorf rockt. 2 Shows spielt er in der Merkur-Spielarena. Und meine Kollegin Sarah aus dem Das Ding Vormittag, du bist auch da. Und du hast ihn schon mal in Barcelona gesehen. Wo müssen wir uns denn hinstellen für die beste Sicht?
1: Er macht mal lieber Richtung Bühne. Also ist er die eine Hälfte auf der Bühne, die andere in der Casita, dieses Häuschen. Und ja, also meiner Meinung nach spielt er in der Casita die besseren Songs. Aber, und jetzt kommt's, da läuft er halt rum. Also ihr seht ihn dann mal, aber nicht so, wie wenn er da auf der Bühne natürlich steht. Oder gut, Bad Bunny steht nicht, der tanzt natürlich rum für uns. Also deshalb guckt am besten, wenn ihr da in der Halle seid, wo nicht so viel los ist. Und dann würde ich einfach dahin.
0: Okay, spricht der Profi auf jeden Fall. Casita ist ja immer noch ein Ding. Viele Stars tanzen davor immer. Jetzt gibt es ja für Düsseldorf schon einige Gerüchte. Ich habe gelesen, dass wohl Mark Forster könnten sich viele vorstellen. Finde ich ganz random. Sarah Aslan von Take Me Späti habe ich gelesen. Ich habe auch schon Patti weil Patti gelesen. Ich habe auch Shirin David gelesen. Oh. Das wäre ja crazy, oder?
1: Also da bin ich auch, das ist auch mein Call. Shirin David würde ich mir sehr wünschen. Mhm. Oh mein Gott, in so einem Ohr. Ja, die sehe ich zu Bad Bunny tanzen auf jeden Fall.
0: Ja, die kann sich ja auch bewegen. Ich glaube, das wird richtig gut matchen mit denen.
1: Ja, ich bin auch bei Influencern hier, 24 Tim. Deutsche Bad Bunny vielleicht. Ich weiß es nicht.
0: Ich bin ganz gespannt, wer da ist. Du wirst auf jeden Fall da sein. Ich wünsche dir ganz, ganz, ganz viel Spaß.
1: Dankeschön. Oder wie man in Spanien sagt, gracias. Oh. Habe ich gelernt für Bad Bunny.

0: Casper is back. Okay, back ist übertrieben, aber es gibt mal endlich wieder Live-Sound von Casper zusammen mit Vega am Boden bleiben.
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0: Ja, Casper hat Vega ja bei dem Konzert besucht, den haben sie zusammen performt und das ganze Video jetzt nochmal bei YouTube hochgeladen. Ganz ehrlich, es klingt so geil. Also bitte, lieber Casper, mach doch mal wieder Musik. Ich meine, das ist schon so lang her. Letzte Solo-Veröffentlichung einfach schon 2024. Dann gab es ja nochmal den hier mit Crow. Sommer. Ja, so meinetwegen auch ein Feature. Aber wir brauchen ganz dringend neue Casper-Musik. So ein Banger wie den hier im Ascheregen. Casper bei Das Ding.

0: vor der nächsten schlaflosen Nacht vielleicht nochmal eine schnelle Nummer schieben. Ja, kein Scheiß. Sex soll müde machen. Zumindest sagen das gerade einige Schlafforschende. Christian, du bist Schlafforscher. Ist da was dran oder doch nur Quatsch?
1: Absolut, das kann so sein, weil wenn man einen Orgasmus hat, werden eine Vielzahl von interessanten Botenstoffen im Körper freigesetzt, die so einen stressdämpfenden Effekt haben, dass man danach zufrieden einschlafen kann.
0: Mhm, das klingt gut. Für alle Singles da draußen, was machen die?
1: Ja, ich meine, man kann natürlich auch selbst Hand anlegen.
0: Ja, kurz und direkt. Also, wenn wir das nächste Mal nicht einschlafen können, dann wissen wir jetzt, was zu tun ist.
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0: Alle guten Dinge sind drei. Im Fall von Summer Jam und Billa Joe sogar vier. Wegen dir bin ich noch immer wach, bravo. Und dreimal haben sie schon sehr erfolgreich zusammen Songs released. Und da wird nachgelegt. Kilimanjaro heißt der Song, Sommersong, sagen die Boys. Da gebe ich auf jeden Fall recht. Der Sound, der Vibe, der passt auf jeden Fall gut zum Wochenende. Das ist und bleibt ja auf jeden Fall heiß bei uns im Viertel. Also viel trinken. Lasst euch den Freitagsdrink schmecken mit Billa Joe und Summer Jam. Und der hat auch noch ein paar Worte dagelassen via Insta-Story.
1: Good morning, Bitches. Ich wünsche euch allen einen guten Start ins Wochenende. Genießt das Wetter. Mueve tu.

bin Alina. Schönen Freitagabend. Ja, schlafen bei der Hitze? Schwierig. Wir haben ja gerade schon ausgecheckt, Sex hilft. Aber welche Position ist es denn, die uns ganz besonders müde macht?

0: The Lord, ASAP Rocky hier bei Das Ding. Leute, falls ihr heute Nacht wegen der Hitze nicht gut einschlafen könnt, dann macht doch einfach eine sexy Time. Yes, Schlafforschende sagen, Sex hilft, sich zu entspannen und besser einzuschlafen. Hat uns Schlafforscher Christian auch gerade schon bestätigt. Wie das sein kann, hat uns Schlafforscherin Sonja verraten.
1: Ja, dabei kommt es gar nicht mal so sehr auf die Sexposition an. Also man könnte jetzt glauben, dass eine Position, wo man sich ganz viel bewegt, auch wirklich müde macht, sondern es ist hauptsächlich der Orgasmus bzw. der dazugehörige Hormoncocktail, der dafür sorgt, dass wir müde werden. Und was wir da tun können, ist dafür sorgen, dass jeder der Partner gleichberechtigt auch einen Höhepunkt bekommt. Da sprechen wir nämlich von der Orgasmuslücke, die wir haben, denn die Männer erreichen beim Geschlechtsverkehr in 97,6% der Fälle einen Orgasmus und die Frauen nur in 63,8% der Fälle. Und das ist ziemlich unfair, würde ich sagen.
0: Aber Sex ist ja nicht gleich Sex. Welche Position macht denn besonders müde?
1: Alles, was wunderschön entspannt und ohne kräftiges Gehämmere ist, wie zum Beispiel die Löffelchenstellung oder die generelle Seitenlage, sodass man sich ins Gesicht schaut, oder die Yab-Yam-Stellung aus der Tantra-Tradition ist auch eine tolle Stellung. Da sitzt man sich gegenüber voneinander, hat die Beine so übereinander geschlagen. Und prinzipiell ist es super, wenn man da eben keine festen Stoßbewegungen macht, sondern ganz intensive, langsame Bewegungen machen, dann werden die Tiefrezeptoren von der Muskulatur angesprochen, was sehr viel erfüllender ist.
0: Ja, die Info lasse ich jetzt einfach mal so für euch da. In diesem Sinne, schönen Freitagabend und später eine schöne Nacht.

0: Ein Unwetter hat in Neuhausen Oppeck übernommen.
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0: Das Ding, Reporterin Saskia, du bist vor Ort. Wie ist denn die Lage?
3: Das Festivalgelände ist weiterhin gesperrt. Die Festivalgänger sind noch in ihren Autos und sollen da auch erstmal noch bleiben. Es kam um 20.36 Uhr nochmal ein Update vom Veranstalter. Da wird nochmal davon gesprochen, dass sie nochmal mit einer ordentlichen Ladung Regen und Blitz rechnen. Allerdings haben sie jetzt auch schon angekündigt, dass ein neuer Timetable für die Festival Acts in Planung sei und sie schon damit rechnen, dass sie nach dem Unwetter wieder hier das Infield öffnen können.
0: Ja, hoffentlich. Heute ja beispielsweise noch Billy Talent, Halsey oder Provinz live on stage. Und alle Infos bekommt ihr ja auch in der Southside App. Also fingers crossed, dass das Unwetter schnell weiterzieht. Aber das Allerwichtigste, dass ihr safe seid.
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0: Bänder.
1: Wer braucht schon eine Bühne, wenn man auch ein Schaufenster haben kann? Ja, Domiziana hat heute nicht nur Musik gemacht, sondern wurde auch zur Kunstinstallation. Ja, zum Release ihrer neuen Single Haut an Haut hat sie heute 4 Stunden lang im Schaufenster mitten in Berlin-Kreuzberg performt. Jeder, der vorbeigekommen ist, konnte einen Buzzer drücken.
2: Während dieser 4 Stunden kann jede Person, die vorbeiläuft, durch einen simplen Knopfdruck entscheiden, wie oft ich den Song Haut an Haut live spiele.
1: Sie wollte damit so ein bisschen rausfinden, wie die Leute reagieren, wenn sie halt wirklich die echte Domiziana im wahrsten Sinne des Wortes auf Knopfdruck performen lassen. Auf Insta lädst du auch immer mal wieder Snippets von dieser Aktion hoch und wir feiern Domiziana am Freitagabend mit Ohne Benzin.

0: Theo hier bei Das Ding und es gibt Good News aus Neuhausen-Abeck.
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0: Das Unwetter auf dem Southside ist vorbeigezogen und gleich geht's schon wieder weiter. Sehr bald sogar geht's schon weiter. Der neue Timetable ist da, checkt ihr aus in der Southside App. Um 22 Uhr spielt Halsey auf der Green Stage und Levin Liam dann auf der Red Stage. Die Auftritte von A Day to Remember, Clouseau, Philo und Rory werden aber leider nicht nachgeholt. Viel Spaß euch weiterhin.

Hallo, ich bin Alina und verabschiede mich. Ich wünsche euch noch einen schönen Abend, ein schönes Wochenende. Hier gibt's gleich die perfekte Party-Playlist bei Dusting, den Party-Bash. Mixed Music mit Hip-Hop, House und allem, was nach vorne geht. Also wirklich die perfekte Playlist für so einen Freitagabend, für den Start rein ins Wochenende. Macht was Schönes, genießt es mit Giant Rooks und Somebody Like You. Jetzt hier.

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Für mich ist das Schwerste erst Familie oder Karriere.

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1: Um 1 Uhr mit Stefan Eferts. Bundesbauministerin Huberts hat die geplanten Kürzungen beim Wohngeld verteidigt. Der Rheinischen Post sagte sie, die schwierige Haushaltslage zwinge ihr Ministerium zu sparen. Ulrike Ufer mit Einzelheiten.
2: Ein Drittel der aktuellen Wohngeldhaushalte werde, so wörtlich, rausfallen. Dies sei sehr bitter, aber nicht anders machbar, so Huberts. Aktuelle Wohngeldbescheide blieben bis zu ihrem Auslaufen gültig. Die Bescheide werden stets befristet erteilt. Auch die Länder würden im Zuge der Reform 1 Milliarde Euro einsparen. Die Ministerin bezeichnete die Einschnitte gerade für die SPD als schwierig. Es sei nicht nur schmerzhaft für die betroffenen Menschen, sondern auch für uns als Sozialdemokraten, betonte die Ministerin. Am Jahresende 2024 haben laut Zahlen des Statistischen Bundesamts in Deutschland mehr als 1,2 Millionen Privathaushalte Wohngeld bezogen.
1: Das Southside Festival im baden-württembergischen Neuhausen ob Eck musste am Abend zeitweise unterbrochen werden. Ein heftiges Unwetter zog über das Festivalgelände. Die Besucher wurden aufgefordert, in ihren Autos Schutz zu suchen und auch Leute reinzulassen, die kein Auto haben. Nach dem Unwetter konnten alle wieder zurück aufs Gelände, berichten unsere Reporter vor Ort. Der Ablaufplan wurde angepasst. Einige Konzerte müssen ausfallen. Die USA und der Iran haben ihre Gespräche in der Schweiz verschoben. Grund sind neue Kämpfe zwischen Israel und der libanesischen Hisbollah-Miliz. Bei einem Angriff auf einen israelischen Panzer waren im Südlibanon 4 Soldaten getötet worden. Israel beschoss daraufhin 150 Ziele der Hisbollah im Libanon. Die USA hatten zuvor gemeldet, dass sich beide Seiten angeblich auf eine Waffenruhe geeinigt hätten. Bei der Fußball-WM hat sich Gastgeber USA mit dem besten WM-Auftakt seit 1930 für die nächste Runde qualifiziert. Das Team besiegte Australien in Seattle souverän mit 2:0. Sportreporterin Martina Knief.
3: 2 Spiele, 2 Siege. Die USA sind damit auf dem besten Weg Richtung K.O.-Runde. Die Tore fielen in der guten ersten Halbzeit. Bereits nach 11 Minuten gingen die USA in Führung. Kurz vor Ende der ersten Halbzeit erhöhte Alex Freeman per Kopf auf 2:0. Im zweiten Durchgang kamen die Australier besser ins Spiel, hatten auch einige Chancen, trafen aber das Tor nicht. Die Amerikaner brachten den Sieg über die Zeit und jubelten mit den Fans in Seattle über den 2. Erfolg bei ihrer Heimweltmeisterschaft.
1: Das Wetter in Deutschland. In der Nacht wechselnd bewölkt, örtlich Schauer und Gewitter. Im Nordwesten auch Unwetter, sonst ist es trocken. Tiefstwerte 23 bis 15 Grad. Tagsüber im Süden sonnig, später über dem Bergland einige heftige Gewitter. Im Norden und in der Mitte anfangs Schauer, später freundlich. Am Sonntag gibt's auch wieder Gewitter über dem Bergland, teils auch schwere Unwetter. 29 Grad in Norddeutschland und die Temperaturen steigen bis 39 Grad am Oberrhein. Die Zeit 1.03 Uhr.
4: Ein Blick noch auf die Straßen habe ich. Die A1 Bremen Richtung Hamburg ist zwischen Harburg und Stillhorn wegen Bauarbeiten bis Montag circa 5 Uhr gesperrt. Die A1 Münster Richtung Dortmund ist zwischen Kamenzentrum und Kreuz Dortmund unterwegs Bauarbeiten bis Montag 5 Uhr gesperrt auch. Die A3 Nürnberg Richtung Passau ist zwischen Kreuz Deggendorf und Hengersberg wegen Bauarbeiten bis Montag früh um 1 gesperrt. Die A27 Walsrode Richtung Bremen ist zwischen Verden-Nord und Langwedel in beiden Richtungen wegen einer Baustelle auch bis Montag 5 Uhr gesperrt. Gibt nur Umleitung und zwar über die U52 und die U9. Die A31 Gronau Richtung Oberhausen ist zwischen Schermbeck und Dorsten wegen Bauarbeiten bis Sonntag um 10 gesperrt, morgens in Klammern. Die A40 Duisburg Richtung Essen ist zwischen Mühlheim-Winkhausen und Heißen in beiden Richtungen bis Montag gesperrt. Die A61 Hockenheim Richtung Ludwigshafen ist zwischen Dreieck Hockenheim und Kreuzspeyer wegen Bauarbeiten bis Montag 5 Uhr gesperrt. Die A99 Autobahnring München Süd Richtung München Nord zwischen Haar und Kreuz München Ost ist gesperrt, da hat es gerade einen Unfall gegeben. Berlin, die A111 ist wegen Wartungsarbeiten im Flughafentunnel zwischen Festplatz und Seidelstraße bis 5 Uhr gesperrt. In beiden Richtungen. Und die B1, Neuss Richtung Düsseldorf, ist zwischen Neusshafen, Willy-Brandt-Ring und B326 Südring in beiden Richtungen gesperrt. Da sind Bäume umgefallen. Kommt gut durch.
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4: Guten Morgen zusammen, Adrian Pflug ist hier. Friends, wenn ihr eine Mundharmonika da habt, dann macht doch jetzt gerne mit, begleitet Taylor Swift in der jungen Nacht. Wenn ihr keine Mundharmonika habt, ich hätte hier eine. I knew it, I knew you. Aus Toy Story 5, der Soundtrack.

1:15 Uhr gleich ist die junge Nacht. Moin, Friends. Sag mal, wie ist es eigentlich so bei euch? Friert ihr gerade? Oder ist euch eher heiß? Also, pass auf, hier war ja irgendwie über 30 Grad, auch bei uns in der City. Wir senden ja aus Köln für ganz Deutschland. Schön, dass ihr übrigens am Start seid. Und ich hier so mit kurzer Hose, T-Shirt unterwegs und auf einmal nur noch so knapp über 20 Grad. Wie soll ein Mensch das aushalten? Ich weiß es nicht. Deswegen sagt mal kurz an, ist euch heiß oder ist euch kalt? Liebe Freunde im Dachgeschoss. Ich möchte es wissen. 0221 567 89 111. Vielleicht wollt ihr auch wissen, warum Menschen für diesen Artist hier, für Olivia Rodrigo, Windeln tragen. Eine extrem gute Frage. Klären wir gleich.

Vielen Dank, dass Sie die Junge nach der ARD gewählt haben. Bitte bleiben Sie in der Leitung. Der nächste freie Musiktitel ist bereits für Sie reserviert. Bitte bleiben Sie am Apparat. The Weeknd hat nun 4 Minuten Zeit für Sie.

0: Friends, wie weit würdet ihr eigentlich gehen für euren Lieblingsartist? Es gibt Olivia Rodrigo-Fans, die sind so krass drauf, dass sie sogar für sie Windeln tragen. Brinja Becker aus dem Junge Nacht-Team, da müssen wir drüber reden. Why?
1: Also bei Konzerten, damit sie halt in der ersten Reihe stehen können. Das hat Olivia jetzt in der britischen Show verraten.
2: I have been to certain concerts and certain festivals where people wear diapers so that they can be front row of the show.
0: Ja, check ich, voll naheliegend. Weil man so schwer rauskommt, ne, um auf die Toilette zu gehen. Ist ein gute Idee auch für die Bad Bunny Konzerte, oder? Dieses Wochenende?
1: Genau, dann kannst du nämlich vielleicht ja normalerweise deinen Platz verlieren, die gute Aussicht auf den Star. Aber das will man dann halt als Fan auch nicht.
0: Eben.
1: Und das Fans das machen, das habe ich schon gehört. Bei der Eras Tour von Taylor Swift war das auch mal so ein Ding. Und bei einem Festival letztes Jahr im Sommer haben sogar Fans von Olivia Rodrigo Plakate hochgehalten, auf denen die das erzählt haben.
0: Die Frage ist, es nicht ein bisschen weird, das dem Star einfach so vor die Nase zu halten?
1: Boy, und sie hat aber da so getan, als wäre sie ganz begeistert.
0: Klar.
3: You're wearing a diaper right now, being the wow, that's actually amazing. I love you, thank you for doing that, that's crazy.
1: Ja, danke, dass ihr das macht, hat sie da noch gesagt. Jetzt in dem neuen Interview sagt sie aber, nee, das ist richtig schlimm, wenn Fans das machen.
2: And that's been an experience as a performer that I've smelled.
1: Ja, weil es stinkt.
0: Ach, erzähl. Ja, deswegen stehe ich beim Konzert auch einfach gerne ganz weit hinten.

0: 1.30 Uhr. 10 Meldungen habe ich für euch. Die A1 Bremen Richtung Hamburg ist zwischen Harburg und Stillhorn wegen Bauarbeiten bis Montag ca. 5 Uhr gesperrt. Ebenfalls bis Montag 5 Uhr gesperrt wegen Bauarbeiten ist auch die A1 Münster Richtung Dortmund und zwar zwischen Kamenzentrum und Kreuz Dortmund-Unna. Die A3 Nürnberg Richtung Passau ist zwischen Kreuz Deggendorf und Hengersberg wegen Bauarbeiten bis Montag früh um 1 gesperrt. Die A27 Walsrode Richtung Bremen ist zwischen Verden-Nord und Langenwedel in beiden Richtungen wegen der Baustelle bis Montag 5 Uhr gesperrt. Umleitung gibt's und zwar ist die U52 und die U9 der Weg, den ihr gehen müsst oder lieber fahren. Die A31 Gronau Richtung Oberhausen ist zwischen Schermbeck und Dorsten wegen Bauarbeiten bis Sonntagmorgen um 10 Uhr gesperrt. Die A40 Duisburg Richtung Essen ist zwischen Mühlheim-Winkhausen und Heißen in beiden Richtungen bis Montag gesperrt. Die A61 Hockenheim Richtung Ludwigshafen ist zwischen Dreieck Hockenheim und Kreuz Speyer wegen Bauarbeiten bis Montag 5 gesperrt. Die A99 Autobahnring München Süd Richtung München Nord zwischen Haar und Kreuz München Ost ist nach einem Unfall im Moment gesperrt. Die A111 in Berlin ist wegen Wartungsarbeiten im Flughafentunnel zwischen Festplatz und Seidelstraße bis 5 Uhr am Morgen gesperrt in beiden Richtungen. Und zum Schluss noch die B1 Neuss Richtung Düsseldorf ist zwischen Neusshafen Willy-Brandt-Ring und B326 Südring in beiden Richtungen gesperrt. Da sind Bäume umgefallen. Kommt gut an!
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0: Adrian Pflug ist hier. Guten Morgen zusammen. Wenn ihr euch eben gefragt habt, warum fragt der Depp hier im Radio, ob jemand auch friert? Tja, weil es Leute gibt wie Susanne. Susanne macht sich hier eine Runde beliebt. 0221-567-89111. Sie schreibt, bei mir in der Wohnung ist es angenehm kühl, denn sie heizt sich einfach nicht auf. Das ganze Haus ist kühl, wenn ich zurückkomme. Fiel mir heute besonders auf. Ich glaube, in Düsseldorf waren heute auch weit über 30 Grad. Ne? Sie schreibt aber, trotzdem will ich mir ein Kühlgerät kaufen, das die Wohnung noch weiter runterkühlt. Gibt's ja schon günstig. Ja, Susanne, da kannst du dir direkt den Kühlschrank sparen. Wir hören uns gleich neue Musik hier in der Jungen Nacht. Und zwar von Miles Smith. Aber vorher noch zwei Songs von Bebe Rexha und dann noch...

Leute, wir haben noch sehr gut den Song von Miles Smith im Ohr, glaube ich alle. Stargazing. Damit hat er sich um die Welt gesungen, mega durch die Decke gegangen. Und jetzt hat er endlich sein erstes Album am Start. My Heart, My Life. Jetzt rausgekommen gerade. Und es ist für ihn natürlich, wenn man so einen Hit erstmal vorgelegt hat und krass durchgestartet hat, super wichtig, dass man dann direkt auch ein Album noch irgendwann nachlegt. Und wenn man sich das mal so anhört, mal querhört, es geht sehr viel um sein eigenes Leben, was er da verarbeitet. Also er hat schwierige Lebensphasen erlebt, hat Therapie gemacht und es ist ja irgendwie teilweise echt verletzlich, geht aber auch viel um Hoffnung auf dem Album. Und der Song Heaven, den wir jetzt hören, da geht's eigentlich auch jetzt nicht um wortwörtlich den Himmel, ja, sondern es geht darum, dass man den Himmel findet, indem man die Person hat, bei der man sich einfach zu Hause fühlt und angekommen. Das passt auch wiederum zum Album, wie gesagt, das ist extrem persönlich. Hier ist ganz neu in der jungen Nacht Miles Smith mit Heaven.

0: Tiffany Harris, Vertigo in der jungen Nacht. Wenn ihr da mehr von haben wollt, dann geht auch einfach auf Konzert bei ihr. Die ist nämlich im November ein bisschen auf Tour hier durch Deutschland. Und sie ist mega hyped, weil, nicht nur sie singt, sondern auch die Fans dann hoffentlich.
1: Das ist mein Traum. Das ist mein Traum, dass der Raum meine Songs mir zurück in mein Gesicht singt. So, wow.
0: Ja, ein großartiger Traum. Ich kann mir vorstellen, dass es auch ein sehr geiles Gefühl ist. Ist man da nicht aufgeregt?
1: Also gar nicht so nervös oder aufgeregt. Also ich freue mich einfach nur richtig doll. Vor allem in diesen halt Hauptstädten auch so ein bisschen zu spielen. So Hamburg, Berlin, Köln, Frankfurt. Hoffentlich können wir die Tour noch erweitern. Aber das wird krass. Ich freue mich einfach so sehr, auch die Outfits rauszusuchen und mal richtig shoppen zu gehen. Und wir werden dann noch einen Support uns überlegen, wer mitkommt als Support-Act. Und ich freue mich einfach so, alle neuen Songs zu spielen. Und einfach so, es wird einfach richtig toll.
0: Also, wenn ihr Bock habt, Tiffany Harris kommt eigentlich aus Hamburg, Sängerin, Songwriterin, hat viele persönliche Themen auch in der Musik, wie mentale Gesundheit spricht sie an, ADHS und so, alles Thema. Verpackt in schönen Pop. Wenn ihr da Bock drauf habt, checkt nochmal die Tourtermine von Tiffany Harris. November geht das Ding an den Start, die Tour.

Das Wetter ist auch ein bisschen fucked up, oder? Erst mega heiß und dann mega Unwetter. Ich bin auch leicht nass geworden, ehrlich gesagt. Wie ist der bei euch? Ich habe eben kurz gefragt, schwitzt ihr oder friert ihr vielleicht? Weil ich bin hier tatsächlich angekommen im T-Shirt und kurze Hose und ich fand es jetzt dann mit knapp über 20 Grad dann doch ein bisschen fröstlich fast. Susanne hat schon geschrieben aus Düsseldorf, bei ihr in der Bude ist es einfach auch immer kalt. Und weil es aber immer noch nicht ganz kalt ist und immer noch ein bisschen weniger geht, will sie sich jetzt auch noch was anschaffen, um die Bude kälter zu kriegen. Ja, der Felix schreibt 0221-567-89111, übrigens die Nummer hier ins Studio. Heiß ist es draußen, ist untertrieben. Der Ventilator verteilt einfach nur die warme Luft. Heute waren es 36 Grad bei Felix. Heftig. Kaufberatung haben wir hier an der Stelle von Frank. Frank schreibt, Leute, es ist doch so einfach. Kauft euch doch einfach einen Turmventilator. Was mache ich denn, wenn ich keinen Turm habe? Kann ich den auch in der Wohnung benutzen? Wahrscheinlich.

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1: Um 2 Uhr mit Stefan Eferz. Die EU-Kommission plant ein weiteres Gesetz, um die Abhängigkeit von einzelnen Ländern wie China zu verringern. Europäische Unternehmen sollen dazu bewegt werden, öfters bei verschiedenen Lieferanten zu bestellen. Aus der Nachrichtenredaktion Torben Müller.
2: Wie dringend das Thema sei, habe sich im vergangenen Jahr gezeigt, als Peking seine Vormachtstellung bei wichtigen Rohstoffen ausnutzte und die Exporte seltener Erden beschränkte. Im besten Fall, so von der Leyen, würden die Unternehmen von sich aus ihre Risiken verringern. Dann könnte das Gesetz überflüssig werden. Die Staats- und Regierungschefs verständigten sich auch darauf, im Falle von Vergeltungsmaßnahmen durch Drittländer geschlossen aufzutreten. Der belgische Premier De Wever betonte, nicht jeder sei gleichermaßen verwundbar. Daher sei die Einigkeit der Mitglieder entscheidend.
1: Bei einem Zugunglück nördlich von London hat es einen Toten und mindestens 56 Verletzte gegeben, 11 davon sehr schwer. Laut Rettungsdiensten waren 6 Hubschrauber und mehr als 20 Rettungswagen im Einsatz. Nach Angaben der Bahngewerkschaft RMT passierte der Unfall zwischen Bedford und Luton. Demnach stießen 2 Passagierzüge mitten in der Rush-Hour zusammen. Premierminister Starmer bezeichnete die Lage als zutiefst besorgniserregend. Wohngeldempfänger kriegen durch die Sparpläne der Bundesregierung künftig weniger Geld. Die Kürzungen würden alle bisherigen Empfänger treffen, sagte Bundesbauministerin Huberts in der Rheinischen Post. Ein Drittel werde komplett rausfallen. Ein Teil davon seien Menschen, die aufgrund ihres Einkommens gerade noch so wohngeldberechtigt seien. Insgesamt sind Einschnitte von 2 Milliarden Euro vorgesehen. Bei der Fußball-WM hat sich Gastgeber USA mit dem besten WM-Auftakt seit 1930 für die nächste Runde qualifiziert. Das Team besiegte Australien in Seattle souverän mit 2:0. Sportreporterin Martina Knief.
3: 2 Spiele, 2 Siege. Die USA sind damit auf dem besten Weg Richtung K.O.-Runde. Die Tore fielen in der guten ersten Halbzeit. Bereits nach 11 Minuten gingen die USA in Führung. Kurz vor Ende der ersten Halbzeit erhöhte Alex Freeman per Kopf auf 2:0. Im zweiten Durchgang kamen die Australier besser ins Spiel, hatten auch einige Chancen, trafen aber das Tor nicht. Die Amerikaner brachten den Sieg über die Zeit und jubelten mit den Fans in Seattle über den 2. Erfolg bei ihrer Heimweltmeisterschaft.
1: Und soeben haben in Foxborough, Massachusetts gespielt, Schottland gegen Marokko 0:1. Das Wetter in Deutschland, in der Nacht wechselnd bewölkt, örtlich